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1: Am Mikrofon Renate Blaschetta. Dobar dan. Klinik Oberwart erhält ME-CFS-Ambulanz. Mit Anfang Oktober wird die ME-CFS-Ambulanz im Spital in Oberwart ihre Arbeit aufnehmen. Die Leitung übernimmt Dr. Engelbert Jeindl. Die Ambulanz wird jeden Dienstag am Nachmittag von 14 bis 18 Uhr geöffnet sein. Um telefonische Anmeldung wird gebeten. Parallel zur ambulanten Behandlung werden Betroffene ein stationäres Therapieprogramm in Bad Datzmannsdorf in Anspruch nehmen können. Auseinandersetzung um Lkw-Maut. Wirtschaftskammer führte Lkw-Zählung durch. Die Wirtschaftskammer Burgenland führte gestern in Oberwart und Schachendorf eine Verkehrszählung durch. Nach eigenen Angaben wurden von 5 bis 9 Uhr 1200 LKWs gezählt. Rund 80% der Fahrzeuge hatten österreichische Kennzeichen. Dies sei für die Wirtschaftskammer ein Beweis dafür, dass die von der Landesregierung geplante Maut vor allem heimische Betriebe treffen würde. 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
1: Am Mikrofon Renate Blaschetta. Dobar dan. Klinik Oberwart erhält ME-CFS-Ambulanz. Mit Anfang Oktober wird die ME-CFS-Ambulanz im Spital in Oberwart ihre Arbeit aufnehmen. Die Leitung übernimmt Dr. Engelbert Jeindl. Die Ambulanz wird jeden Dienstag am Nachmittag von 14 bis 18 Uhr geöffnet sein. Um telefonische Anmeldung wird gebeten. Parallel zur ambulanten Behandlung werden Betroffene ein stationäres Therapieprogramm in Bad Datzmannsdorf in Anspruch nehmen können. Auseinandersetzung um Lkw-Maut. Wirtschaftskammer führte Lkw-Zählung durch. Die Wirtschaftskammer Burgenland führte gestern in Oberwart und Schachendorf eine Verkehrszählung durch. Nach eigenen Angaben wurden von 5 bis 9 Uhr 1200 LKWs gezählt. Rund 80% der Fahrzeuge hatten österreichische Kennzeichen. Dies sei für die Wirtschaftskammer ein Beweis dafür, dass die von der Landesregierung geplante Maut vor allem heimische Betriebe treffen würde. 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
1: Am Mikrofon Renate Blaschetta. Dobardan. Neue Windräder in Horizon, Nikic und Großwarersdorf geplant. Die BE Energy GmbH, eine 100%ige Tochtergesellschaft der Burgenland Energiegruppe, möchte in unserem Bezirk 23 neue Windkraftanlagen errichten. Geplant ist ein Windpark mit 8 Anlagen in Horizon, der sich auch auf die Nachbargemeinden Neckenmarkt, Reiding und Großwarersdorf erstrecken wird. Für das Projekt Nikic West, welches sich auch auf Großwarersdorfer Gebiet erstrecken wird, sind 15 Windräder vorgesehen. Bis zum 15. Oktober können Bürgerinnen und Bürger die Projektunterlagen in den Gemeinden einsehen und sich aktiv am Verfahren beteiligen. Kulitea, Theater im Zirkuszelt in Nebersdorf. Morgen findet auf dem Gelände der Kulturinitiative Zirkusglück in Nebersdorf erstmal ein Festival für Kultur, Literatur und Theater statt. Das ganztägige Bühnenprogramm startet um 11 Uhr mit einem Schattentheater für Familien und spannt einen Bogen über szenische Lesungen, experimentelle Performance, Live-Musik und Musical. Der Eintritt für das ganztägige Programm kostet für Erwachsene 15 Euro, für Kinder 8 Euro.
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0: Es ist 7 Uhr.
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2: Am Mikrofon Renate Blaschetta. Dobar dan. Klinik Oberwart erhält ME-CFS-Ambulanz. Mit Anfang Oktober wird die ME-CFS-Ambulanz im Spital in Oberwart ihre Arbeit aufnehmen. Die Leitung übernimmt Dr. Engelbert Jeindl. Die Ambulanz wird jeden Dienstag am Nachmittag von 14 bis 18 Uhr geöffnet sein. Um telefonische Anmeldung wird gebeten. Parallel zur ambulanten Behandlung werden Betroffene ein stationäres Therapieprogramm in Bad Datzmannsdorf in Anspruch nehmen können. Auseinandersetzung um Lkw-Maut. Wirtschaftskammer führte Lkw-Zählung durch. Die Wirtschaftskammer Burgenland führte gestern in Oberwart und Schachendorf eine Verkehrszählung durch. Nach eigenen Angaben wurden von 5 bis 9 Uhr 1200 LKWs gezählt. Rund 80% der Fahrzeuge hatten österreichische Kennzeichen. Dies sei für die Wirtschaftskammer ein Beweis dafür, dass die von der Landesregierung geplante Maut vor allem heimische Betriebe treffen würde. 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
1: Am Mikrofon Renate Blaschetta. Dobar dan. Klinik Oberwart erhält ME-CFS-Ambulanz. Mit Anfang Oktober wird die ME-CFS-Ambulanz im Spital in Oberwart ihre Arbeit aufnehmen. Die Leitung übernimmt Dr. Engelbert Jeindl. Die Ambulanz wird jeden Dienstag am Nachmittag von 14 bis 18 Uhr geöffnet sein. Um telefonische Anmeldung wird gebeten. Parallel zur ambulanten Behandlung werden Betroffene ein stationäres Therapieprogramm in Bad Datzmannsdorf in Anspruch nehmen können. Auseinandersetzung um Lkw-Maut. Wirtschaftskammer führte Lkw-Zählung durch. Die Wirtschaftskammer Burgenland führte gestern in Oberwart und Schachendorf eine Verkehrszählung durch. Nach eigenen Angaben wurden von 5 bis 9 Uhr 1200 LKWs gezählt. Rund 80% der Fahrzeuge hatten österreichische Kennzeichen. Dies sei für die Wirtschaftskammer ein Beweis dafür, dass die von der Landesregierung geplante Maut vor allem heimische Betriebe treffen würde. 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
4: Heute setzt sich die Sonne im Laufe des Tages immer mehr durch. U početku će se još sadržati ponegdje gušći oblaci, a moguća je i koja kap kiše. Zeitweise wird lebhafter Nordwest bis Westwind, besonders im Nordburgenland. Temperature će ponovno porasti i bit će osjetno toplije. Die Höchstwerte erreichen 28 bis 31 Grad.
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4: Ein neuer Freitag, ein neuer Morgen und eine neue Ausgabe von Memo. So beginnt ein guter Morgen. Somit guten Morgen und herzlich willkommen zum Memo. Daniel Frickert begrüßt Sie aus dem Studio und begleitet Sie durch diesen letzten Morgen der Arbeitswoche. Der Freitag bringt natürlich wieder die wichtigsten Neuigkeiten, interessante Geschichten aus der Region und vor allem eines: gute Musik. 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Dazwischen gibt es wie gewohnt die Musik und natürlich auch den ein oder anderen Blick auf das, was heute und am Wochenende bei uns los ist in der Region. Zato ostanite uz nas, pojačajte radio i uživajte u petku. Memo auf Radio Mora, wir starten gemeinsam in den Tag.

In Oberpullendorf wird heute wieder der rote Teppich ausgerollt. Von 9 bis 20 Uhr verwandelt sich die Hauptstraße und der Hauptplatz in eine lebendige Flaniermeile mit Einkaufsmöglichkeiten, Live-Musik und einem großen Kinderprogramm. Seit 2005 ist der rote Teppich ein Fixpunkt in Oberpullendorf und auch heuer steht wieder die heimische Wirtschaft im Mittelpunkt. Aber das ist natürlich nicht längst noch nicht alles, was an diesem Wochenende im Burgenland los ist. Auch in unserem Veranstaltungskalender finden Sie wieder zahlreiche Tipps für die kommenden Tage. Nicht nur zum Bummeln und Einkaufen wird eingeladen, sondern auch zum Feiern, Genießen und gemeinsamen Erleben. Welche Veranstaltungen Sie dieses Wochenende auf keinen Fall verpassen sollten, das hören Sie gleich bei uns. Und außerdem geht es ab 9 Uhr weiter mit unserem Wochenrückblick. Wir schauen auf die wichtigsten Ereignisse der vergangenen Tage und bringen sie auf den aktuellsten Stand mit unseren Tagesthemen. 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

0: Was ist denn dieses Wochenende eigentlich so los? Wo ist was los? Und was kann man erleben? Keine Sorge, wir haben die Antworten auf diese Fragen. 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
3: In Oberpullendorf wird am Freitag wieder der rote Teppich ausgerollt. Von 9 bis 20 Uhr laden die Geschäfte zum Shoppen, Bummeln und Entdecken ein mit besonderen Aktionen und Angeboten. Und auch am Nachmittag ist einiges los. Von 14 bis 20 Uhr fährt ein Bummelzug durch die Stadt und bei Kidsmania gibt es Unterhaltung für die jüngsten Besucherinnen und Besucher. Ab 17 Uhr sorgen dann verschiedene Live-Acts bis 20 Uhr für Musik und Stimmung. 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Das Windfest Nikic findet im Rahmen des Tages des Windes am Freitag, dem 4. September von 15 bis 19 Uhr in der Veranstaltungshalle in Nikic statt. Es bietet ein abwechslungsreiches Programm rund um das Thema Windkraft. Für Kinder gibt es das Programm Wilder Wind sowie eine Luftburg und ein Kinderkarussell. Erwachsene können sich derweil über erneuerbare Energien informieren. 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Zum Saisonabschluss wird's im Waldbad Neutal noch einmal richtig sommerlich. Am Freitag steht dort das Nachtbaden und Summer Closing auf dem Programm. Von 9 bis 23.30 Uhr können Sie den letzten Sommerabend im Waldbad genießen und die Badesaison gemeinsam ausklingen lassen. Und jetzt ein Tipp für alle Tamburitzer und Folklore-Fans. Am Samstag wird in Kroatisch Gerasdorf gefeiert. Žabljak 2026 steht ganz im Zeichen des 20-jährigen Jubiläums der Zelenjaki. Ab 18 Uhr gibt's Musikfolklore und beste Stimmung im Festzelt in der Schulgasse. 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Der Musikverein Weinland lädt am Freitag am 4. September und Samstag am 5. September jeweils ab 17 Uhr zum Musikanten Heuriger nach Neckenmarkt ein. Besucher dürfen sich über kulinarische Highlights und beste Unterhaltung freuen. Der Reinerlös der Veranstaltung kommt der Instandhaltung und Neuanschaffung von Musikinstrumenten zugute. Von 2. bis 6. September findet im Messezentrum Oberwart die 55. Inform Oberwart statt. 5 Tage lang treffen hier Wirtschaft, Kultur, Information und Unterhaltung aufeinander. Mehr als 260 Aussteller präsentieren ihre Angebote von Handwerk und Bauern über Gesundheit und Technik bis hin zu Kunst und Einkaufsmöglichkeiten. Dazu kommen zahlreiche Unterhaltungsangebote für die ganze Familie. 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
1: Wir sind in der letzten Woche vor Schulbeginn angekommen und für viele Kinder beginnt bald wieder der Schulalltag und damit auch der tägliche Weg zur Schule. Gerade jetzt lohnt es sich, diesen Weg noch einmal gemeinsam zu üben und mögliche Gefahrenstellen zu besprechen. 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Im Burgenland gab es im vergangenen Jahr 7 Schulwegunfälle. Dabei wurden alle betroffenen Kinder leicht verletzt. Damit hat das Burgenland österreichweit die wenigsten Schulwegunfälle und war zugleich das einzige Bundesland, in dem dabei kein Kind schwer verletzt wurde. Das ist zwar erfreulich, trotzdem gilt natürlich, jeder Unfall ist einer zu viel. Deshalb der Appell an alle Eltern, üben Sie den Schulweg gemeinsam mit Ihren Kindern und achten Sie dabei besonders auf mögliche Gefahrenstellen. 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Besonders wichtig ist deshalb auch, dass Autofahrerinnen und Autofahrer rund um Schulen aufmerksam und mit angepasster Geschwindigkeit unterwegs sind. Gefahrenstellen können außerdem der Gemeinde oder der jeweiligen Schule gemeldet werden. So können wir gemeinsam dafür sorgen, dass der Schulweg auch heuer wieder möglich sicher bleibt.

0: Es ist 9 Uhr.
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2: Am Mikrofon Renate Blaschetta. Dobar dan. Klinik Oberwart erhält ME-CFS-Ambulanz. Mit Anfang Oktober wird die ME-CFS-Ambulanz im Spital in Oberwart ihre Arbeit aufnehmen. Die Leitung übernimmt Dr. Engelbert Jeindl. Die Ambulanz wird jeden Dienstag am Nachmittag von 14 bis 18 Uhr geöffnet sein. Um telefonische Anmeldung wird gebeten. Parallel zur ambulanten Behandlung werden Betroffene ein stationäres Therapieprogramm in Bad Datzmannsdorf in Anspruch nehmen können. Auseinandersetzung um Lkw-Maut. Wirtschaftskammer führte Lkw-Zählung durch. Die Wirtschaftskammer Burgenland führte gestern in Oberwart und Schachendorf eine Verkehrszählung durch. Nach eigenen Angaben wurden von 5 bis 9 Uhr 1200 LKWs gezählt. Rund 80% der Fahrzeuge hatten österreichische Kennzeichen. Dies sei für die Wirtschaftskammer ein Beweis dafür, dass die von der Landesregierung geplante Maut vor allem heimische Betriebe treffen würde. 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
5: Heute startet der Tag mit vereinzelt noch ein paar Wolken und vielleicht etwas Regen. Notjekom danas sunce će se sve češće probijati kroz oblake. Im Norden weht zeitweise lebhafter Wind aus Nordwest bis West. Temperature će se ponovno dići na 28 do 31 stupnja. Damit wird es heute deutlich sommerlicher als zuletzt mit 28 bis 31 Grad.
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5: Dobro jutro i dobrodošli aus Radio Mora. Freitag 9 Uhr und ich hoffe, Sie sind gut in den letzten Arbeitstag der Woche gestartet. Noch ein bisschen Radio, gute Musik und dann ist das Wochenende auch schon zum Greifen nahe. 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Bevor wir aber ins Wochenende starten, schauen wir noch einmal kurz zurück auf die vergangenen Tage. Da war nämlich wieder einiges los. In Oberpullendorf stand zu Wochenbeginn der Tennisnachwuchs im Mittelpunkt. Beim Kids Tennis Camp in Sporthotel Kurz wurde trainiert, gespielt und gemeinsam eine sportliche Woche erlebt. Am Dienstag war Melanie Pöll von der Frauenberatungsstelle Oberpullendorf bei uns zu Gast und hat über das Projekt Plan Yourself, meine Zukunft, meine Entscheidung und die Unterstützung junger Frauen im Bezirk gesprochen. Malo kasnije, tjedan nas je odveo i preko granice die 23. internationale Franz Liszt Radtour verband Bewegung mit Kultur und führte die Teilnehmerinnen und Teilnehmer bis nach Reiding. Und gestern wurde in Oberpullendorf wieder fleißig Englisch gesprochen. Bei der bereits 31. English in Action Summer School lernten Kinder und Jugendliche gemeinsam mit Native Speakern aus Großbritannien. Das erwartete Sie heute alles in unserem Wochenrückblick. Natürlich haben wir zwischendurch auch noch die besten mehrsprachigen Hits für Sie um sie diesen Morgen auf Trab zu halten. Aus der Nitesnama ist Luschende Memo na Radio Mora.

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1: Es ist Zeit für unseren Wochenrückblick, wo wir mal wieder schauen, was für Tagesthemen wir die vergangenen Tage hatten. Wir sind sportlich in die Woche gestartet. Im Sporthotel Kurz in Oberpullendorf fand das Kids Tennis Camp statt. Nachwuchsspielerinnen und Spieler konnten dort trainieren, ihre Technik verbessern und gemeinsam eine sportliche Woche erleben. 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
2: Am 30. August wurde bereits zum 23. Mal die grenzüberschreitende internationale Franz-Liszt-Radtour veranstaltet. Die rund 30 Kilometer lange Tour führte von Harkau über Neckermarkt und Horizont bis nach Reiding, wo das Liszt-Zentrum sowie das Geburtshaus von Franz Liszt besichtigt werden konnten. Wie die diesjährige Radtour verlaufen ist, erfahren Sie vom Hauptorganisator Attila Pop.
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2: Unterstützer sind jedes Jahr die Gemeinden Harkau, Neckermarkt und Reiding. Aber heuer zum zweiten Mal war auch der Burgenland Tourismus dabei.
4: Ich möchte einfach wissen, was kann man eigentlich hier in Reiding erleben, wenn man zum Beispiel mit dem Fahrrad hier als Tourist kommt?
5: Naja, die Hauptattraktion ist zweifellos hier das Liszt-Zentrum mit dem Geburtshaus, mit dem Museum und natürlich auch mit dem Konzertsaal. Und parallel dazu gibt es dann draußen auch noch den Liszt-Pfad, den man angucken kann und das natürlich verbinden mit einer schönen Radtour durch das Blaufränkischland. Wir haben hier im Mittelburgenland an die 20 touristische Radwege durch die gesamte Region, auch verbunden mit der Region Rosalia. Wir haben natürlich als absolutes Highlight unsere Sonnentherme in Lutzmannsburg, die speziell für Familien ausgerichtet ist. Ein großes Thema ist auch Wandern. Einerseits zum Beispiel Weinwandern in Neckenmarkt oder auch im Naturpark Lanzerberge. Und dann natürlich Genuss und Kulinarik. Wir sind hier mitten im Blaufränkischland, also das lässt sich sehr gut verbinden mit gutem Essen und gutem Glas Wein.
2: Bei der diesjährigen Franz Liszt Radtour haben insgesamt 789 Teilnehmerinnen und Teilnehmer die gesamte Strecke mit dem Fahrrad zurückgelegt. Nach der Tour erwarteten die Radfahrerinnen und Radfahrer eine Tombola, ein leckeres Mittagessen sowie ein Konzert der Band Strokes. 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
1: 23. Mal wurde diese Franziskus-Tour veranstaltet. Warum ist das so wichtig für die Gemeinde Raiding?
2: Es ist für die ganze Region wichtig. Es ist für ganz Pannonien. Ich darf das jetzt Pannonien nennen. Franz Liszt ist unser großer pannonischer gemeinsamer Sohn. Und nach so vielen Jahren ist es immer noch wichtig, die Zusammenarbeit zu intensivieren in unserer pannonischen Großregion, und diese Veranstaltung mit fast 800 Radfahrern ist ein wichtiger Baustein für dieses Projekt.
1: Und, so generell grenzüberschreitender Tourismus, ich denke, Raiding ist auch ein Teil von dieser Tourismus. Was denken Sie darüber?
2: Ja, der Radtourismus ist ganz wichtig, und der Radtourismus verbindet dann auch gemeinsam den Kulturtourismus, den Weintourismus, und aber es ist immer sehr viel Arbeit. Man muss immer daran arbeiten, dass diese ganzen verschiedenen Tourismusdestinationen zusammenarbeiten, fächerübergreifend zusammenarbeiten. Und ja, da arbeiten wir dran, und die Arbeit geht nicht aus.
3: Von Hakau bis nach Raiding führte die mittlerweile 23. internationale Franz Liszt Radtour. Rund 30 Kilometer standen dabei nicht nur sportliche Aktivitäten, sondern auch für Kultur- und grenzüberschreitende Begegnungen. 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
1: Am Dienstag hatten wir einen ganz besonderen Gast bei uns im Studio. Melanie Pöll von der Frauenberatungsstelle Oberpullendorf. Sie hat uns das Projekt Plan Yourself, meine Zukunft, meine Entscheidung vorgestellt, das junge Frauen im Bezirk stärken und bei ihrer Zukunftsplanung unterstützen soll. 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
2: Ich begrüße hier bei uns im Radio Mora Studio Melanie Pöll, Sozialarbeiterin bei der Frauenberatungsstelle Oberpullendorf. Sie ist auch Projektleiterin und wir haben schon über einige Themen gesprochen. Was uns jetzt aber vielleicht interessieren würde, vor allem die Hörer und Hörerinnen, ist Frauenberatungsstelle, du arbeitest dort, ja, engagierst dich sehr da fragen sich sicher manche, was macht denn eine Frauenberatungsstelle eigentlich? Kommen da nur Frauen hin, ja, die wirklich dringend Hilfe brauchen oder Hilfe suchen? Oder gibt es da noch darüber hinaus einiges, was jetzt vielleicht auch Frauen betrifft, die jetzt nicht in Not geraten sind?
3: Ja, ich glaube, unser Angebot ist sehr vielfältig. Wir sind ja nicht nur Frauenberatungsstelle, sondern wir sind eigentlich Frauen-, Mädchen- und Familienberatungsstelle. Das heißt, es könnten auch Männer zu uns kommen oder es kommen immer wieder auch Männer bzw. Paare zu uns, zum Beispiel in der Eltern-Kind-Beratung, wo Paare kommen können, die gerade ein Kind erwarten oder eben gerade Eltern geworden sind. Ja, werden da beraten zu Thema Karenz, auch Finanzen, aber auch, wie ist es, wenn man Eltern wird, wie geht man mit so einem Baby um, was gibt's für Herausforderungen in der Partnerschaft zum Beispiel auch. Ja, dann haben wir eben das große Angebot für die arbeitslosen Frauen in der Frauenberatungsstelle und im Frauenberufszentrum. Und dann arbeiten wir auch immer wieder in Projekten, um zum Beispiel da auch vom Frauenministerium noch eine Finanzierung zu bekommen, so wie das mit dem Projekt Plan Yourself zum Beispiel, wie wir das gemacht haben. Auch EU-Projekte sind immer wieder Thema bei uns, wo unsere Geschäftsführerin, die Doris Horvath, sehr dahinter ist und das sehr schätzt, dass wir uns auch international eben vernetzen können, austauschen können und so auf neue Ideen kommen. Da werden auch regelmäßig Reisen durchgeführt dann über diese EU-Projekte. Ja, und dann bieten wir auch Gruppenangebote an. Zum Beispiel kommt demnächst ein sogenanntes Sprachcafé, wo Frauen hinkommen können, die nicht so gut Deutsch sprechen, die das Deutsch üben wollen, weil viele Frauen uns auch sagen, ja, ich war im Deutschkurs und habe dort super Deutsch gelernt, aber ich vergesse das dann wieder im Alltag und dann traue ich mich nicht. Und jetzt gibt's eben dieses Sprachcafé, wo die Frauen hinkommen können und am Ball bleiben können. Dann bieten wir zum Beispiel auch die Rote Box an, in Kooperation mit dem Land und mit Spar, wo die Frauen einfach zu uns in die Beratungsstelle kommen können und sich Binden und Tampons abholen können. Also die sind kostenlos, da braucht man keinen Termin, da kommt man einfach und holt das ab. Wir kooperieren da auch mit den Schulen, die das abholen und in den Toiletten der Mädchen eben auflegen zum Beispiel.
2: Ja, und du hast auch erwähnt das Projekt Plan Yourself. Wo steht dieses Projekt jetzt eigentlich? In welcher Phase befindet sich dieses Projekt?
3: Ja, wir sind mittendrin im Projekt.

0: Momentan ist es so, dass einige Workshops eben schon abgehalten wurden. Wir arbeiten da mit Mädchen und jungen Frauen und es sind auch noch Workshops in Planung. Ich mache da persönlich auch Einzelberatungen zu den Projektthemen, wo die Frauen zu mir in die Beratungsstelle kommen und ich sie eben zu den Themen berate. Und was auch gerade noch Thema ist, sind die Produkte des Projekts. Also in solchen Projekten kann man auch Produkte entwickeln. Und wir machen ein Financial Diary, nennt sich das.
1: Was ist ein Financial Diary? Also ich kenne, ein Diary ist ein Tagebuch, ja. Financial, ein finanzielles Tagebuch. Ein bisschen was kann man sich darunter vorstellen. Aber ich glaube, du erklärst das sicher viel professioneller.
0: Ja, sehr gerne. Also, das Financial Diary soll als Arbeitsbuch dienen. Man soll sich da mit den Themen, mit dem Thema Finanzen eben auseinandersetzen und steigt ein mit der Frage, wie schaut denn eigentlich mein aktuelles Budget aus? Ja, man schaut dann, was habe ich gespart, wo habe ich Schulden und vergleicht das mal und schaut dann mal, wie ist denn mein aktueller Stand? Und je nachdem, was da rauskommt, bietet das Financial Diary dann Möglichkeiten, wie dann weitergearbeitet werden kann. Und es beschäftigt sich auch zum Beispiel mit der eigenen Haltung zum Geld, weil das ganz wichtig ist. Ja? Denke ich mir, das letzte Hemd hat keine Taschen, und ich schmeiße alles zum Fenster raus oder sparen bringt eh nichts? Oder bin ich jemand, der sagt, um Gottes Willen, ich brauche mehrere tausend Euro auf der Seite, um überhaupt sicher durchs Leben zu gehen oder so? Es gibt ja ganz unterschiedliche Perspektiven auf Geld. Also so kann man sich auch damit auseinandersetzen, zum Beispiel, wie wurde denn bei mir zu Hause mit Geld umgegangen? Ja? Und wie gehe ich jetzt mit Geld um? Was gibt es da im Vergleich? Und dann eben Financial Diary, weil es auch ein Haushaltsbuch beinhaltet. Ja? Und dann schreibt man auf, was ist mein Einkommen, was sind meine Ausgaben und kommt dann eben auch zu einem Schluss, bin ich da gut oder bin ich da eher so unterwegs, dass ich zu viel Geld ausgebe? Genau, und kann dann eben irgendwie so die Weichen stellen, damit es in die richtige Richtung für mich persönlich weitergeht.
1: Financial Diary, ihr könnt da sicher auch gute Ratschläge geben. Holt ihr euch auch Fachleute, Fachfrauen, Fachmänner? Ich nehme an, vielleicht in dem Fall besser Frauen oder je nachdem, die dann einen Vortrag halten oder über dieses Thema referieren und wertvolle Tipps weitergeben? Oder also, wie wird das gehandhabt?
0: Das Thema Finanzen gehört zur Sozialarbeit dazu. Ja, also das ist was, zum Beispiel gibt es ja auch das Thema Finanzcoaching bei der Schuldnerberatung, da bin ich ausgebildet. Ich habe mich auch persönlich weitergebildet zum Thema Finanzen, um auch meine Finanzen gut in den Griff zu bekommen. Und all mein Wissen fließt da ein und natürlich auch das Wissen der Kolleginnen. Und es wird von anderen Frauenberatungsstellen Wissen weitergegeben. Es ist so üblich in den Frauenberatungsstellen, in diesem Dachverband, in dem wir Teil sind, dass Wissen bereitgestellt wird und dass man da auf die Expertise von anderen, die sich die schon erarbeitet haben, zurückgreifen kann. Ja, und so haben wir Wissen zusammengetragen und würden uns hier selber als Expertinnen bezeichnen. So, und jetzt zu unseren Erfolgen. Also, um dieses Projekt durchführen zu können, mussten wir natürlich einen Projektvorschlag an das Frauenministerium schicken. Und da muss man natürlich Zahlen bekannt geben, was man denn erreichen möchte. Und da haben wir zum Beispiel angegeben, dass wir 80 Schülerinnen erreichen wollen. Wir haben in den Workshops 87 Schülerinnen schon erreicht. Die Schulworkshops sind jetzt auch schon abgeschlossen. Ja? Wir wollten in den Workshops mit Frauen 60 Frauen erreichen. Wir haben jetzt 74 Frauen erreicht und es wird noch weitere Workshops geben. Also da sind wir schon sehr stolz. Mhm. Wir wollen 30 Frauen in diesen Einzelgruppen und Peer-to-Peer-Beratungen erreichen. Da ist noch Luft nach oben. Also wenn sich jemand angesprochen fühlt, dann gerne bei uns melden. Ich habe noch Kapazitäten für Einzelberatungen und würde mich natürlich sehr freuen, wenn ich da noch unterstützen könnte.
1: Melden bei, noch einmal konkret?
0: Ja, in der Frauenberatungsstelle in Oberpullendorf. Wir sind in der Hauptstraße 6a. Man kann uns unter der Telefonnummer 026 12 42 90 52 erreichen und dort einfach einen Termin vereinbaren. Ja, wenn es tatsächlich um dieses Plan Yourself, um dieses Mental Load Finanzen geht, dann gerne bei mir, aber sonst natürlich auch bei meinen Kolleginnen, die das Thema auch kennen, die geschult sind und wer halt dann eben Zeit hat, wer einen passenden Termin hat.

0: Im Sporthotel, kurz in Oberpollendorf, fand das Kids Tennis Camp statt. Nachwuchsspielerinnen und Spieler konnten dort trainieren, ihre Technik verbessern und gemeinsam eine sportliche Woche erleben. Jetzt seit Ihnen, Jerry Okupili, so se već četvrti put ove sezone. 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Es folgt unser Tagesthema von Mittwoch.
1: Spiel, Satz und Sieg. Vom 24.08. bis zum 28.08. ging das Kids Tennis Camp am Sporthotel Kurz in die letzte Runde. Bereits zum vierten Mal in dieser Saison konnten tennisbegeisterte Kinder und Jugendliche hier zusammenkommen, um ihre sportlichen Fähigkeiten zu verbessern und neue Freundschaften zu schließen. Wir spielen nun den Ball an die Trainer am Camp, Markus Lettl und Elena Schindler. Könnt ihr uns erzählen, was das Tenniscamp denn eigentlich ist?
2: Ja, sehr gerne. Also mittlerweile ist es leider Gottes schon das letzte Kids-Tenniscamp für heuer in den Sommerferien. Es ist die vierte Ausgabe, drei haben wir schon gehabt. Und ja, es macht extrem viel Spaß. Wir haben auch wirklich eine große Bandbreite vom Alter teilweise oft, gell? Also unser Jüngster jetzt beim Tenniscamp, der Jakob, ist 5 Jahre alt. Und der Älteste ist, glaube ich, der Bruder von der Elena. Ja, da sind wir, 16 ist er, glaube ich, genau. Und wir schauen genauso bei unseren Kids-Camps, bei unseren Feriencamps, es so zu machen, wie wir es auch in der Tennisschule das ganze Jahr machen, dass wir die Kinder wirklich nach Lebensalter und nach Spielstärke in geeignete Gruppen einfach einteilen. Und das funktioniert also am allerersten Tag, wenn das Camp beginnt. Dann gibt es eine Vorstellungsrunde auch natürlich, wer sind die Trainer und so weiter. Und dann wird kurz auch ein bisschen vorgespielt. Und dann können wir auch gut einteilen, wer passt eigentlich für den Rest der Woche gut zusammen.
1: Ihr habt es ja vorhin schon angesprochen, ihr habt ja wirklich fast alle Altersklassen. Vor allem für die jüngeren Spielerinnen und Spieler. Wie gestaltet man da das Training am besten, um effizient und trotzdem motiviert zu trainieren?
2: Ja, also ich glaube, man hört das ja auch immer wieder, gerade was Sport betrifft und mit kleinen Kindern, das muss in erster Linie, soll das einmal Spaß machen. Ja? Was, glaube ich, für uns auch schon sehr wichtig ist, auch hier in der Tennisschule Kurz, ist, dass wir schon auch versuchen, selbst bei den Kleinsten, dass es schon ein gewisser Tennisspaß ist. Ne? Es gibt zum Beispiel, wenn man da gut geschult ist, wenn man sich gut auskennt, es gibt ganz, ganz lustige spielerische Tennisübungen, je nach Lebensalter, also ab dem vierten Lebensalter zum Beispiel, 4, 5, 6 Jahre, wo die Kinder eigentlich auf jeden Fall einen Spaß haben, einen Gaudi haben, ja, weil es einfach witzig ist und noch gar nicht merken, dass auch schon so ein bisschen ein Faktor mit dabei ist, dass sie schon ein paar Fertigkeiten sich aneignen, die dann in Folge der nächsten Jahre, wenn sie älter werden, ihnen einfach das Tennis insgesamt erleichtern. Also von der Koordination und auch von der Vorbereitung, also nicht nur das Schlagen. Und das, glaube ich, da schauen wir eigentlich schon auch immer, dass wir da einen großen Anteil an so lustigen Übungen haben, die dann schon auch schon für den Tennissport was bringen, auf lange Sicht gesehen. Ja.
1: Und wenn wir dann schon weiterschauen zu den älteren Spielerinnen und Spielern, wie läuft da das Training im Vergleich zu den Jüngeren ab?
3: Ja, bei denen muss man halt schauen, dass man sie trotzdem ein bisschen Spaß haben. Natürlich muss man sie ein bisschen mehr fordern, vor allem die 15-, 16-Jährigen, aber auch 14-Jährigen, 13-Jährigen schauen.
1: Welche Soft Skills sind eurer Meinung nach neben den Tennisfertigkeiten, also was man sich jetzt anlernen kann, wichtig, um gut und gemeinsam spielen zu können?
2: Aus meiner Erfahrung ist es einfach so, natürlich ist es ganz wichtig, dass man versucht, die ganze Schlagtechnik, das alles gleich richtig zu erlernen, dass man sich nicht falsche Dinge einlernt. Geht leider relativ schnell, muss ich ehrlich sagen, beim Tennis. Aber dass die Leute dabei bleiben oder auch, dass Kinder langfristig beim Tennis bleiben, da ist es wichtig, dass sie miteinander spielen können. Und beim Tennis geht es nicht nur darum, einfach auf Bälle drauf zu dreschen, ja, und ich habe jetzt eine Vorhand schön irgendwo hingeschossen, da kommt dann nie ein Spiel raus. Ja. Und wenn ich es dann schaffe, dass ich mit einem und demselben Ball mit meiner Partnerin ein paar Mal schon übers Netz spielen kann, mit den kindgerechten Bällen, je nach Altersgruppe gibt es verschiedene Bälle, dann macht das Spaß. Weil dann sehe ich, aha, okay, jetzt geht was weiter. Ich kann jetzt schon, weiß nicht, 5-mal mehr rüberspielen als beim letzten Training. Und deswegen wird das eigentlich methodisch, aber behutsam aufgebaut, ebenso wie ich erwähnt habe. Zum Beispiel, wenn es wirklich Kinder ab 4 Jahren sind, das ist dann die blaue Gruppe sozusagen von 4 bis 6 Jahre. Und da hat man eben, das ist so eine Art Ballschule, da hat man eben ganz viele Sachen, wo sie ein bisschen Motorik lernen, Ball fangen, vielleicht in einem Hütchen fangen und. Und die ganz Jüngsten, die haben normalerweise einmal die Woche ein Training. Ja? Und wenn sie dann älter werden und das nach wie vor ihnen super Spaß macht, dann haben sie 2 bis 3-mal die Woche schon Training bei uns. Dann kommt irgendwann, sie spielen schon Jugendmeisterschaft. Ja? Und da ist es natürlich dann auch wichtig, dass wir eben so, was die Elena gerade erwähnt hat, dass wir dann auch schon schauen, Taktik, Spielzüge, wann mache ich was, wo spiele ich hin, was macht jetzt Sinn. Und deswegen wird es auch nie langweilig. Es ist immer Tennis, aber es ist eigentlich immer auch spannend, dran zu bleiben.
1: Das können auch Raphael, Mario und Ben bestätigen. Sie sind begeisterte Tennisspieler und verbessern auch unter dem Jahr in Oberpullendorf ihre Tennisfertigkeiten. Diese Woche haben sie am Trainingscamp im Sporthotel teilgenommen. Sie erzählen uns, was das Tennis für sie bedeutet und wie es am Trainingscamp so aussieht. Was macht euch am Tennisspielen besonders Spaß?
4: Dass man mit dem Schläger spielt.
5: Cool, das ist halt generell das Spiel und die ganzen Meisterschaften und alles.
6: Ja, mir gefällt einfach, dass viel Bewegung dabei ist.
1: Und was ist vielleicht manchmal nervig?
6: Was blöd ist, wenn man Matches verliert?
4: Die Bälle einsammeln.
1: Und dann schauen wir vielleicht kurz auf das Sommercamp, was ja gerade stattfindet. Wie schaut euer Tag so circa aus im Camp?
6: Also wir kommen um 8.30 Uhr an, dann wärmen wir uns 30 Minuten lang mit den Trainern auf und dann wird 1 Stunde lang trainiert. Die anderen 2 Stunden wird einfach mit den anderen Kindern im Camp gespielt und danach gibt es Mittagessen.
1: Würdet ihr sagen, das Trainingscamp hilft euch dann auch im Hinblick auf Turniere und Meisterschaften?
5: Ja, auf jeden Fall, weil im Sommer spielt man, also man ist ja meistens so im Urlaub und so und dann spielt man halt nicht so viel, wie man eigentlich normalerweise spielt. Auf jeden Fall hilft es einem noch bei der Vorbereitung für die nächste Saison.
1: Die nächste Tennissaison steht ja schon bald vor der Tür. Wie geht es in diesem Zeitraum weiter mit den Trainings bei euch?
2: Ja, also wie gesagt, wir haben es kurz angesprochen. Wir haben ja im Haus die Tennisschule kurz. Ja, Shorty Ten heißt es eigentlich. Und das ist wirklich ein 10-monatiges Programm, wo die Kinder bei uns im Tennistraining sind. Und da ist wirklich so, dass es cool ist, weil natürlich, es ist schon, Tennis muss man ehrlich sagen, das ist schon eine Sportart, wenn man da ein bisschen was erreichen will. Da kann man nicht ab und an mal zum Training kommen. Da ist eine Regelmäßigkeit schon sehr wichtig. Und da findet man eben bei uns hier im Haus alle Möglichkeiten. Es ist auch sehr preisgünstig, muss man ehrlich sagen. Kann sich genau informieren. Also ab September geht es jetzt los. Es geht immer 10 Monate durch, bis Juni, bis vor die Sommerferien. Im Sommer ist in der Regel kein Regeltraining, da haben wir eben die Kindercamps. Wir freuen uns, im September geht es los auch mit Schnuppertrainings, wenn die Schule wieder da ist. Wir freuen uns auf jeden, der vorbeikommen will und vielleicht bei uns Tennis spielen.
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1: Es ist Zeit für unsere Medienübersicht. 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Chamondavirus bei Rindern. Auch Fälle in Salzburg. Das Chamondavirus breitet sich unter heimischen Rindern aus. Auch in Salzburg gibt es bereits einige bestätigte Fälle. Für die Bauern kann der Virus vor allem wegen sinkender Milchleistung und möglicher Probleme bei Kälbergeburten teuer werden. Schulstreik gegen Kopftuchverbot mit Roter Jugend und Hamas-Unterstützern. Die SPÖ-Jugend lässt sich auf ein Bündnis mit Gruppen ein, die die Terrororganisation als Widerstandskämpfer framen. Es gehe ihnen nur um das Anliegen Kopftuchverbot, sagt die SJ. Ludwig an Kickl, ziehen Sie eine klare Grenze zum Rechtsextremismus. Der Wiener Bürgermeister und der FPÖ-Chef gerieten über Social Media aneinander. Auf eine Einladung zur Bergtour folgten harte Kritik und die Aufforderung zu einer klaren Haltung. Gloria Steinem ist tot. Gloria Steinem, Autorin, Aktivistin und eine der bekanntesten Stimmen der US-Frauenbewegung, ist tot. Sie starb am Mittwoch in ihrem Haus in New York im Alter von 92 Jahren, umgeben von einigen der vielen, die sie liebten, wie ihre Stiftung am Donnerstag mitteilte.

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1: Wir sind auch schon am Ende unseres Wochenrückblicks angekommen. Ein Tagesthema haben wir aber noch für Sie, und zwar das gestrige Tagesthema. Denn in Oberpullendorf stand auch heuer wieder eine Woche lang Englisch lernen mit Spaß, Praxis im Mittelpunkt. Die English in Action Summer School fand bereits zum 31. Mal statt. Jetzt einmal die Uczelisu Engelski jezik zajednos izvornim govornicima iz Velike Britanije. 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
2: In der Woche vom 24. bis zum 28. August fand auch dieses Jahr in der Oberpullendorfer Mittelschule das Summer School Projekt English in Action statt. Und das bereits zum 31. Mal. Im Zuge der Summer School lernen Kinder und Jugendliche von der 1. Klasse Volksschule bis zur 4. Klasse Mittelschule oder Gymnasium spielerisches Englisch. Unterrichtet werden sie dabei von English Native Speakern, also Englischlehrern aus allen Teilen Großbritanniens, die den Kindern praxisnahes Englisch beibringen. Dahinter steckt Powerfrau und Organisatorin Waltraud Ehrenhöfer. Sie selbst war lange Zeit Lehrerin und hat schon immer gerne Wissen und Erfahrung an die junge Generation weitervermittelt. Das Wort Stillstand oder Pause kennt sie nicht, denn auch nach ihrer Pensionierung arbeitet sie noch tatkräftig an der Umsetzung ihres Herzensprojekts weiter. Frau Ehrenhöfer, wie kam es denn eigentlich zur Entstehung der Summer School?
3: Ich habe den Kurs bereits 1995 begonnen, und zwar noch in der damaligen Hauptschule, was jetzt Mittelschule ist. Und dann bin ich in Pension gegangen und habe mir gedacht, warum sollen wir das nicht weiterführen? Und das war dann in den Sommerferien. Und wir haben diese vorletzte Ferienwoche deswegen ausgewählt, weil die Kinder haben gewusst, sie haben noch eine Woche dann frei. Der Kurs ist auf alle Fälle, hat von Anfang an eingeschlagen. Die Kinder waren sehr motiviert. Damals in der Hauptschule haben wir das so gemacht, dass wir einige Kinder ins Boot geholt haben von Stob. Die sind heruntergefahren und der Kurs war erfolgreich. Ich wollte einfach nur bezwecken, dass die Kinder hinhören lernen, dass die Kinder ein gutes Vokabular aufbauen, dass die Kinder sprechen hören, und zwar nicht nur einfach I am from Stob, sondern einfach I am from Stob. Dass sie imstande sind, einen fließenden Satz zu sprechen und dass sie ihr Vokabular aufbauen. Das ist das Wesentliche. Erstaunlicherweise war das so, dass die Kinder an Selbstsicherheit enorm gewinnen, in dem Moment, wo sie eine zweite Sprache lernen. Und wir haben auch einige Kinder, die haben eigentlich Muttersprache Ungarisch oder Kroatisch, dass sie mit Englisch eine dritte Sprache haben. Und in Berlin, in einer Privatschule, steht ein großes Schild. Da steht drauf, ein Kind, das eine mehr Sprachen kann oder wenigstens eine Sprache mehr kann, weiß auch für seine Probleme mindestens ein oder zwei oder drei Lösungen für seine Probleme. Und das hat mich sehr, sehr beeindruckt. Das Zweite, was mich beeindruckt hat, war, dass dieses Institut English in Action insofern berühmt ist, weil sie wirklich sehr engagierte Lehrer haben, fantastische Vorbereitungen, aber auch Nachbereitungen. Das heißt, es wird auch immer wieder kontrolliert. Die haben eine eigene Lehrerbildungsanstalt und es melden sich natürlich sehr viele. Die sind auch in verschiedenen Ländern Europas, aber auch damals noch in der Ukraine zum Beispiel oder auch in Russland, auch in kroatischen Ländern. Das ist gar kein Problem, denn in diesem Institut sind sehr viele Lehrer, die mehr Sprachen als drei können, und das ist viel. Ja? Und alle wissen, das ist ein großer Vorteil. Und man muss auch wissen, dass wenn ich mich anstellen lasse in einen Job oder wenn ich einen Job haben möchte, und es sind viele Bewerber, und ich kann beweisen, ich habe schon in jungen Jahren Kurse besucht, dann sagt ja natürlich der Chef, ja, wenn diese Dame oder dieser Herr mehrere Sprachen lernt und schon sehr früh Sprachkurse besucht hat, dann wird er sich auch für unsere Firma engagieren.
2: In welchen Aspekten des Lebens, denken Sie, ist Englisch noch ganz essentiell?
3: Sie brauchen Englisch fast überall. Bei sehr vielen Firmen fragt man gar nicht erst, ob man Englisch kann, sondern das wird vorausgesetzt. Und es sind sehr viele Jobs, die natürlich dazu führen, dass man viel ins Ausland fahren muss. Und jede Firma, die einen Mitarbeiter ins Ausland schicken kann, weil er eben mehrere Sprachen kann, das ist ein Gewinn.
2: Und dann schauen wir uns vielleicht nochmal kurz die Summer School an sich an. Sie haben ja gesagt, vor 31 Jahren war es das erste Mal. Wie hat das erste Summercamp ausgesehen im Vergleich zu heuer?
3: Es war so, dass damals, also wir hatten 40 Schüler, so viel ich mich erinnere. Und dass der Kurs erfolgreich war, hat man daran gesehen, dass dann sich immer mehr Kinder gemeldet haben. Ich habe sehr schnell also mehrere Gruppen gehabt, also nicht nur zwei Gruppen, sondern gleich fünf. Und in den letzten Jahren ist es rapide angestiegen, bis auf 125 jetzt. Und wenn der Kurs nicht gut wäre und wenn die Lehrer nicht gut wären und engagiert wären, würde ich diesen Kurs gar nicht leiten. Ich bin nur dann dahinter, wenn ich weiß, Leistung ist da. Und Engagement ist da und die Liebe zu den Kindern ist da.
2: Und Sie sind schon sehr lange dahinter. Was gibt Ihnen auch heute noch Motivation, diesen Kurs weiterzumachen?
3: Ich finde, man sollte nicht erst warten, bis man alt genug ist, sondern sehr früh lernen. Nicht, weil man vielleicht Alzheimer verschieben kann, das weiß ich nicht. Aber ich glaube, es ist eine gute Methode, immer dazu zu lernen und das Gehirn auf Trab zu halten. Das ist so wahnsinnig wichtig. Also mobil bleiben, geistig mobil bleiben. Und dadurch, dass ich mit Kindern zu tun habe, bin ich auch wahrscheinlich körperlich besser beieinander als so manche andere.
2: Aus Ihren vielen Jahren Erfahrungen, gibt es da einen Moment oder einige Momente, die Ihnen besonders in Erinnerung geblieben sind?
3: Kann ich nicht sagen. Ich habe nur einmal eine Gruppe gehabt, da am Anfang gleich, da waren ganz wenige. Da waren 6-Jährige dabei, aber auch 13-Jährige. Und das Lustige war, die Großen haben sich gedacht, nur die Kleinen haben eh keine Ahnung, wie viel ich verstehe und waren unbelastet. Die Kleinen haben sich gedacht, was wollen die Großen, die können nichts erwarten. Und dadurch waren alle ziemlich locker. Es war ganz interessant, hat aber sehr viel gebracht.
2: Und wir haben ja jetzt gleich auch noch die ganzen Vorstellungen und Presentations. Was könnte man den Kindern mitgeben, um mehr Selbstvertrauen zu bekommen?
3: Sie bekommen das Selbstvertrauen automatisch, wenn sie jetzt merken, wie gut sie sich ausdrücken können. Und sie lernen andere Kinder kennen, die sie vorher gar nicht kennt haben. Sie haben neue Lehrer, sie haben eine neue Schule. Das heißt, sie müssen sich an viele Sachen anpassen. Und diese Kinder sind wesentlich flexibler. Und wenn sie flexibler werden, sind sie natürlich auch mit der Selbstsicherheit weiter fortgeschritten als alle anderen.
2: Sie waren ja auch schon lange Zeit Lehrerin. Aktuell, was denken Sie, braucht der Englischunterricht, um den Kindern auch so eine Erfahrung zu geben wie hier, dass sie selbstbewusster werden und auch lernen, Englisch zu sprechen und sich im Alltag trauen, das zu verwenden? Was braucht der Englischunterricht?
3: Ich glaube, das Wichtigste wäre jetzt da, aber es ist zu wenig Zeit im Unterricht, dass die Kinder ständig gezwungen sind, also die englische Sprache zu hören, jemanden reden zu hören, dass sie gar nichts anderes hören. Wichtig wäre auch von mir aus, Nachrichten anzuschauen und wenn es auch nur die Wettervorhersage ist, aber man sieht ja im Fernsehen Bilder und man kann leichter kombinieren. Und natürlich, was sehr wichtig wäre, dass viele lesen. Und das ist schade, dass das sehr vernachlässigt wird. Und eine Lehrkraft, die selbst begeistert ist, begeistert auch die Kinder.
2: Begeistert waren die Kinder der Summer School auf jeden Fall. Mit viel Elan und Motivation gaben sie auch ihre großartigen Englischkenntnisse bei der Abschlusspräsentation zum Besten. Wer nun neugierig geworden ist, auch nächstes Jahr wird die Summer School wieder stattfinden. Die Anmeldungen sind bereits offen und unter traude.ehrenhoefer@bnet.at erreichen Sie Frau Ehrenhöfer für alle wichtigen Informationen.

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1: Na, schon Pläne fürs Wochenende? Noch

0: nicht. Keine Sorge, jetzt haben sie welche.
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3: In Oberpullendorf wird am Freitag wieder der rote Teppich ausgerollt. Von 9 bis 20 Uhr laden die Geschäfte zum Shoppen, Bummeln und Entdecken ein mit besonderen Aktionen und Angeboten. Und auch am Nachmittag ist einiges los. Von 14 bis 20 Uhr fährt ein Bummelzug durch die Stadt und bei Kidsmania gibt es Unterhaltung für die jüngsten Besucherinnen und Besucher. Ab 17 Uhr sorgen dann verschiedene Live-Acts bis 20 Uhr für Musik und Stimmung. 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Das Windfest Nikic findet im Rahmen des Tages des Windes am Freitag, dem 4. September von 15 bis 19 Uhr in der Veranstaltungshalle in Nikic statt. Es bietet ein abwechslungsreiches Programm rund um das Thema Windkraft. Für Kinder gibt es das Programm Wilder Wind sowie eine Luftburg und ein Kinderkarussell. Erwachsene können sich derweil über erneuerbare Energien informieren. 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Zum Saisonabschluss wird's im Waldbad Neutal noch einmal richtig sommerlich. Am Freitag steht dort das Nachtbaden und Summer Closing auf dem Programm. Von 9 bis 23.30 Uhr können Sie den letzten Sommerabend im Waldbad genießen und die Badesaison gemeinsam ausklingen lassen. Und jetzt ein Tipp für alle Tamburitzer und Folklore-Fans. Am Samstag wird in Kroatisch Gerasdorf gefeiert. Žabljak 2026 steht ganz im Zeichen des 20-jährigen Jubiläums der Zelenjaki. Ab 18 Uhr gibt's Musikfolklore und beste Stimmung im Festzelt in der Schulgasse. 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Der Musikverein Weinland lädt am Freitag am 4. September und Samstag am 5. September jeweils ab 17 Uhr zum Musikanten Heuriger nach Neckenmarkt ein. Besucher dürfen sich über kulinarische Highlights und beste Unterhaltung freuen. Der Reinerlös der Veranstaltung kommt der Instandhaltung und Neuanschaffung von Musikinstrumenten zugute. Von 2. bis 6. September findet im Messezentrum Oberwart die 55. Inform Oberwart statt. 5 Tage lang treffen hier Wirtschaft, Kultur, Information und Unterhaltung aufeinander. Mehr als 260 Aussteller präsentieren ihre Angebote von Handwerk und Bauern über Gesundheit und Technik bis hin zu Kunst und Einkaufsmöglichkeiten. Dazu kommen zahlreiche Unterhaltungsangebote für die ganze Familie. 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
1: Es ist Zeit für unsere Genussmomente und heute haben wir was ganz Besonderes für Sie. Die Birne wird als Kuchenfrucht gerne einmal unterschätzt. Dabei passt sie mit ihrer saftigen und süßen Note wunderbar in den Herbst. Heute geht es bei unseren Genussmomenten um einen gestürzten Birnenkuchen mit Walnüssen und Kardamom. In diesem Rezept trifft sie auf gerösteten Walnüsse einen Hauch Orange und Kardamom, der dem Kuchen eine leichte exotische Würze gibt. A posebno je zanimljivo što se u tijestu dodaje maslinovo ulje. Ono kolaču daje posebnu sočnost i lijepo se slaže sa voćnim začinima. Beim Backen liegen die karamellisierten Birnen zunächst unten in der Form. Gestürzt werden sie dann zum schönsten Teil des Kuchens. Ein einfaches Prinzip, aber mit richtig viel Wirkung. Ein schöner Tipp für die nächste Kaffeerunde und vielleicht eine gute Gelegenheit, der Birne beim Backen einmal mehr Aufmerksamkeit zu schenken. Und wenn sie das langsam hungrig gemacht hat, vor der Nachspeise kommt ja bekanntlich die Hauptspeise und die können Sie ganz lokal bei uns finden. Schauen Sie doch einfach online auf den Websites bei unseren Restaurants und Gasthäusern, was Sie denn heute so im Mittagsangebot bieten. Mahlzeit!

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1: Das war es auch schon von mir für heute. Und damit verabschiede sich Memo auf Radio Mora. An diesem Freitagvormittag von Ihnen. Jetzt geht es weiter mit unseren Kollegen von Romani Ora. Und Sie können mich wieder ab 15 Uhr hören, wenn es wieder heißt, Weekend steht vor der Tür. Ostanite s nama i slušajte Romani Ora sa našim kolegama i mi se čujemo opet u 15 sati uz Weekend. Bis dahin wünsche ich Ihnen einen angenehmen Freitag und einen guten Start ins Wochenende. 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Danke fürs Zuhören.

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1: Schönen Freitag hier aus dem Volksgruppenhaus in Oberwart. 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

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Das ist die Romani Ora auf Radio Mora aus unserem Studio im Volksgruppenhaus in Oberwart. Das Wochenende steht vor der Tür und wir begleiten Sie heute bis 12 Uhr mit feinstem Sound und spannenden Geschichten aus der Region. Heute werfen wir unter anderem einen Blick auf das erste Jubiläum eines lokalen Fotostudios und schauen auf die besten Veranstaltungstipps für die nächsten Tage. Und dazu gibt's natürlich die gewohnt abwechslungsreiche Roma-Musik und den aktuellen Wetterbericht für das Burgenland. Schön, dass Sie mit dabei sind. Wir starten direkt durch mit Musik von den Sugar Babes im Mix mit Kaminika featuring Gypsy Kaikosch. Buon voia ad alla minden felitiche musicale.

0: Ein eigenes Unternehmen zu gründen erfordert Mut und das erste Jahr vergeht meistens wie im Flug. Der Oberwarter Fotograf Marvin Auerbeck feiert genau jetzt das einjährige Bestehen seines Fotostudios mitten in der Innenstadt. Unsere Kollegin Susanne Horvath hat ihn besucht und mit ihm ein Resümee gezogen, wie das erste Jahr so gelaufen ist und welche besonderen Momente es gab vor der Linse und worauf legt er bei seiner Arbeit ganz besonderen Wert. Schöne Nusse.
1: Seit einem Jahr gibt es das Fotostudio von Marvin Auerbeck am Hauptplatz in Oberwart. Der junge Fotograf zieht nach seinem ersten Jahr eine positive Bilanz und blickt gleichzeitig mit einem Wunsch in die Zukunft. Er würde sich mehr Belebtheit und Frequenz in der Oberwarter Innenstadt wünschen. Mit seinem Baby, Familien-, Paar- und Hochzeitsshootings möchte Auerbeck auch weiterhin besondere Momente für seine Kundinnen und Kunden festhalten. Herr Marvin Auerbeck hat sich in Oberwart mit seinem eigenen Studio einen echten Herzenswunsch erfüllt. Herr Auerbeck, wie fühlt es sich an, jeden Tag die eigene Tür aufzusperren?
2: Fühlt sich super an. Es ist jeden Tag was Neues, jeden Tag neue Leute. Gefällt mir immer wieder.
1: Als Jungunternehmer im Burgenland, was hat Sie dazu bewogen, genau hier in Oberwart voll durchzustarten?
2: Mehr oder weniger war das eigentlich ein Zufall. Die Räumlichkeiten haben oft super gepasst zu dem, was ich haben wollte. Und somit ist das Oberwart geworden.
1: Also der Fokus liegt hier auf Hochzeiten, Familien, authentischen Momenten, Passbilder. Wie schaffen Sie es, dass die Menschen vor der Kamera ihre Kamerascheu ein bisschen vergessen?
2: Ich baue von Anfang an immer lockere Atmosphäre auf mit den Kunden. Wir führen da immer vorher ein paar Gespräche auf einer ganz normalen, lockeren Ebene und dann entstehen da sehr authentische, lockere Bilder immer.
1: Ein gutes Foto braucht Feingefühl. Was macht für Sie persönlich die perfekten magischen Momente aus?
2: Die perfekten magischen Momente, das sind am meisten wahrscheinlich die unerwarteten Momente, die, was nicht gestellt sind, die, was einfach passieren im Nebenher. Das wären meistens die besten Fotos.
1: Vom schnellen Passfoto bis zu emotionalen Baby- oder Hochzeitsshooting. Wie schaut jetzt ein ganz normaler Tag bei Ihnen im Studio aus?
2: Ganz normal, ich sperre um 8 Uhr auf, bin meistens ein bisschen früher da natürlich, richte alles her. Tagsüber sind viel Laufkundschaften, Passbilder, Porträtbilder, Bewerbungsfotos und nachmittags oder am Wochenende sind dann die Termine, Hochzeiten, Firmungen, Taufen, Familienshootings. Ganz unterschiedliche Sachen immer.
1: Die Fotografie verändert sich durch Social Media sehr. Warum ist das echte, gedruckte Handwerk vom Profi heute wichtiger denn je?
2: Weil die Emotionen und das wirkliche Bild schafft die KI nicht. Und auch die Qualität vom fotografischen Bild wird die KI vermutlich, hoffentlich nie hinkommen. Zumindest tut es jetzt ganz sicher noch nicht. Und somit bleibt der Fotograf der Fotograf.
1: Ihr Geschäft ist ja jetzt circa schon ein halbes Jahr hier am Standort in Oberwart. Welches Resümee können Sie jetzt ziehen? Was hat sich in dem halben Jahr jetzt bei Ihnen getan?
2: Die Leute wissen momentan immer mehr, dass ich da bin. Es freut mich natürlich und es wird immer besser. Es wird weiterhin noch besser werden und ja.
1: Gibt es auch schon Stammkunden bei Ihnen oder wie schaut das aus? Muss man das buchen? Wie schaut das konkret aus?
2: Passbilder und Porträtfotos gingen oder die Bewerbungsporträts gingen immer gleich schnell. Da braucht man keinen Termin dazu. Für Familienshootings natürlich benötigt man oft einen Termin.
1: Was wünschen Sie sich für die Zukunft?
2: Dass die Leute weiterhin brav kommen, dass ich mit meinen Bildern Momente festhalten darf, dass die Kunden begeistert sind und dass die Innenstadt in Oberwart wieder ein bisschen mehr belebt wird.
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Literaturfans, aufgepasst. 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

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Wie zeigt sich das Wetter zum Start ins erste Septemberwochenende? Dürfen wir uns auf spätsommerliche Sonnenstunden freuen? Oder müssen wir den Regenschirm einpacken? Wir werfen gleich einen detaillierten Blick auf die Aussichten für die kommenden Tage im Burgenland. 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
1: In den Frühstunden haben sich heute Freitag noch ein paar hartnäckige Wolken vor die Sonne geschoben, aber spätestens ab Mittag erwartet uns strahlender Sonnenschein, dazu weht ein teilweise lebhafter Wind aus Nordwest bis Südwest, der für eine kleine Abkühlung sorgt und die können wir gebrauchen, denn es wird richtig heiß bei 28 bis 31 Grad. Der morgige Samstag zeigt sich wechselhafter, zwischendurch lässt sich die Sonne zwar sehen, von Nord nach Süd ziehen im Tagesverlauf aber immer wieder dichte Wolken durch. Das bringt lokal ein paar Regenschauer. Vielleicht krummelt es auch kurz mit Blitz und Donner, aber keine Sorge, nicht überall wird's nass. Der Nordwestwind frischt zeitweise kräftig auf und die Temperaturen gehen leicht zurück auf 24 bis 28 Grad. Am Sonntag setzt sich die Sonne dann wieder durch. Nach ein paar Frühnebel- oder Hochnebelfeldern wird's überwiegend sonnig. Bei angenehmem Wind und weiterhin sehr warmen 24 bis 28 Grad. Und auch der Montag, der wird ganz fein. Meist sonnig, lauer Südwind und bis zu 30 Grad zum Schulstart.

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Das Wochenende klopft an und sie wissen noch nicht so genau, was sie in den nächsten Tagen unternehmen sollen. Ja, keine Sorge, wir schaffen da Abhilfe. In unserem Romaniora-Veranstaltungskalender haben wir für Sie wieder die besten und abwechslungsreichsten Ausgetipps für den Bezirk Oberwart zusammengetragen. Egal ob Kultur, Musik oder gemütliches Zusammensein, für jeden Geschmack ist das Passende dabei. Die besten Empfehlungen für Ihre Wochenendplanung hat Susanne Horvath gleich für Sie. 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
1: Hier nun unsere Veranstaltungstipps. Vom 3. bis 7. September sowie vom 10. bis 13. September gastiert der Zirkus Alex Kaiser in Oberwart in der Grazer Straße 136. Freuen Sie sich auf klassische Zirkusunterhaltung für die ganze Familie mit beeindruckenden Artisten, faszinierenden Tieren und lustigen Clowns. Ein abwechslungsreiches Programm sorgt für spannende und unterhaltsame Stunden im Zirkuszelt. Am Donnerstag, dem 10. September, lädt das Vivio Oberwart zum Kürbisfest ein. Los geht's ab 14 Uhr im Vivio-Treff in der rechten Bachgasse 61 in Oberwart. Freuen Sie sich auf einen gemütlichen Nachmittag rund um den Kürbis. Das Vivio-Team freut sich auf viele Besucherinnen und Besucher. An der Desto Septemberi o Vivio Erbate Osejek, do Domenge Roketampi Ripe Akarel. Duioringe Paloplane, Adazilo, Gesdinel. Die 55. Inform läuft noch bis Sonntag, den 6. September. Im Messezentrum in Oberwart. Mehr als 260 Ausstellerinnen und Aussteller präsentieren an 5 Tagen Handwerk, Information, Einkauf, Kunst und Unterhaltung. Ein Erlebnis für die ganze Familie mit viel zu entdecken und zu erleben. Geöffnet ist täglich von 9 bis 18 Uhr und der Vergnügungspark ist selbstverständlich an diesen Tagen auch noch offen. Ich biste panste Inform mit G. Gurke an der 5. September an der Messakero-Zentrum Erbatejal. Die Sportunion Burgenland lädt zum Action Day am Samstag, dem 5. September von 14 bis 17 Uhr ins EO Oberwart ein. Von 14 bis 17 Uhr warten zahlreiche Sport- und Spielstationen auf die jungen Besucherinnen und Besucher. Gefragt sind dabei Geschicklichkeit und Koordination, etwa beim Hindernisparcours oder beim Sportstacking. Bei vielen anderen Stationen steht vor allem eins im Mittelpunkt, der Spaß an der Bewegung. Die Sportunion Burgenlanditico, also Action Day, Soboton an der Pancho September, Duo Rengeji Pancho Renge Paloplane, an der EO Akarel, Budminden Felitike, Sport Day, Kelipeskere Stationi, Fiotero. 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

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Das war die Romaniora für diesen Freitag hier auf Radio Mora. Falls Sie heute erst später dazugeschaltet haben, einen Beitrag verpasst haben oder die Sendung einfach nochmal in Ruhe genießen möchten, dann ist es überhaupt kein Problem. 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Ich bedanke mich ganz herzlich fürs Zuhören, wünsche Ihnen ein entspanntes und wunderschönes Wochenende und natürlich Mahlzeit. Arjen de Vleha und bye bye.

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2: 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Hallo und herzlich willkommen zu den Stimmlagen, dem gemeinsamen Infomagazin der Freien Radios in Österreich. Diesmal gestaltet von der Frosin-Redaktion von Radio Froh aus Linz. Mein Name ist Eileen Yilmaz. In dieser Sendung erfahren Sie über geplante Kürzungen beim AMS Oberösterreich, Infos zur Salzkammer Pride und wie man mit Tauben in der Stadt besser zusammenleben könnte. In den Arbeitsmarktprojekten, die vom AMS Oberösterreich gefördert werden, stehen starke Kürzungen bevor. Auf die Probleme, die dadurch entstehen, macht die Sozialplattform Oberösterreich in einem offenen Brief aufmerksam. Katharina Wachsenegger hat sich mit Stefan Turner, Geschäftsführer der Sozialplattform, und Ulrike Würzburger, Geschäftsführerin des Vereins B7 Arbeit und Leben, über die Kürzungen und ihre Auswirkungen unterhalten.
3: Das Budget für die vom AMS Oberösterreich geförderten Arbeitsmarktprojekte wird für die kommenden Jahre stark gekürzt. Bei vielen der Projekte handelt es sich dabei um Kürzungen von 25-30% des Fördervolumens. Das kritisiert die Sozialplattform Oberösterreich, ein Netzwerk von 46 sozialen Organisationen in Oberösterreich, in einem offenen Brief. Adressiert ist dieser an die Mitglieder der Bundes- und Landesregierung, VertreterInnen der Sozialpartner, des Städte- und Gemeindebundes sowie an die Verantwortlichen im AMS. Stefan Turner, Geschäftsführer der Sozialplattform, erklärt, was konkret den Anlass für die Kritik bildet.
4: Von der Einordnung ist es so, dass es um Kürzungen geht, die das AMS Oberösterreich und das Jahr 2026 betreffen. Zum Teil wirken diese Kürzungen auch in 2027 hinein. Aber wir sprechen jetzt nicht sozusagen vom Bundesbudget, das aktuell noch zu beschließen ist, sondern vom Budget der AMS-Landesgeschäftsstelle Oberösterreich für das Jahr 2026. Die Auswirkungen sind groß, nachdem es im Jahr 2026 schon für viele Anbieter von arbeitsmarktpolitischen Maßnahmen nur Halbjahresverträge gegeben hat, sind jetzt ganz kurzfristig seit Ende Mai weitere Kürzungsabsichten oder Anordnungen vom AMS an die Träger gekommen. Und was uns bis jetzt eingemeldet worden ist, reden wir von einer Höhe von über 13,5 Millionen Euro bis ins Jahr 2027 hinein.
3: Die Auswirkungen der Kürzungen spürt auch der Verein B7 Arbeit und Leben, der Teil der Sozialplattform Oberösterreich ist. B7-Geschäftsführerin Ulrike Würzburger kritisiert die Kürzungen ebenfalls.
5: Das, was mich halt besonders

0: organisieren. Und im Grunde ist das Team, das da jetzt gestartet hätte, war komplett. Wir haben Vorstellungsgespräche geführt, die Frauen haben gekündigt. Und quasi 3 Wochen vor Start haben wir dann die Info gekriegt, wir müssen 30% reduzieren. Und somit war ganz schnell klar, dass so wie wir starten wollten mit dem Team, das wir eben lukriert haben, dass das gar nicht möglich ist. Und von 4 Personen, die wir da jetzt einstellen wollten, haben wir nur mehr eine einstellen können für diesen Start im Juli. Was geheißen hat, dass ich 3 anderen abgesagt habe, die aber bereits gekündigt haben. Und das ist ja auch immer so, wenn jemand kündigt, dann hat er nachher keinen Anspruch auf Arbeitslosengeld. Und das war dann alles sehr schwierig, weil die sind im AMS-Kontext tätig und werden gerade so durch diese Mühlen da durchgemahlen, kündigen, neuer Job wird aber nichts, den anderen kriegen sie nicht mehr. Also wir haben da eigentlich Tragödien produziert, die überhaupt nicht notwendig gewesen wären, wenn man gut plant. Das ist das, was ich echt kritisiere, weil mir das persönlich so weh tut. Wir haben nie die großen Zahlen bei B7, immer nur die kleinen, aber trotzdem, jeder Einzelne ist halt mir dann so ein Anliegen, dass wir da gute Möglichkeiten und Rahmenbedingungen schaffen, die in dem Fall nicht möglich waren. Das kritisiere ich, dass da sehr kurzfristiges zu einer Entscheidung gekommen ist, die, ja, viele Tragödien produziert. Das andere, da haben wir eine große Vorlaufzeit gehabt mit dieser Einsparung. Da kritisiere ich die Veränderung auf inhaltlicher Ebene. Wir haben, mit dem ist ein Bereich in B7 lang sehr erfolgreich gewesen. Wir haben ein Beratungsangebot für arbeitssuchende Personen, wo wir die Personen bis zu 12 Wochen und auch darüber hinaus begleiten können. Das heißt, wir haben da die Möglichkeit gehabt, wirklich an den Herausforderungen und Problemen zu arbeiten, die die Menschen, die Arbeitssuchenden gehabt haben. Und dieses Angebot ist reduziert von 8 bis 12 Beratungen auf 3 Beratungen, wo der Inhalt und dieses, warum Beratung gelingt, nicht mehr möglich sein wird. Und das schmerzt mich auf dieser inhaltlichen Ebene, weil wir die Leute nicht mehr so begleiten können, wie gewünscht. Was aber dazu stehen möchte, ist, dass ich schon weiß, dass das AMS ein sehr guter Auftraggeber ist und sie irre bemüht sind, dass sie die Strukturen, die es gibt, erhalten werden und erhalten bleiben. Und da machen sie einfach alles dafür, dass wir es erhalten können. Es ist halt nur eine massive Veränderung auf der inhaltlichen Ebene.
1: Sie wünscht sich, dass der Sozialbereich bei der Verteilung der Fördermittel stärker berücksichtigt wird.
0: Die Herausforderung wird sein, die Budgetmittel, die zur Verfügung stehen, im Gesamten gut zu verteilen. Und da halte ich es einfach für total wichtig, dass man diesen sozialen Bereich sieht und erkennt, weil wenn wir jetzt auf regionaler Landesebene sind, geht es ja um Oberösterreich, wenn man denkt, wir wollen ja alle, dass wir in einem guten Umfeld sind. Und ich glaube, mit diesen Einsparungen forcieren wir ganz viel. Und forcieren, weil eben vielleicht, weil Sie fragen, welche Konsequenzen das haben wird. Ich glaube ehrlich gesagt, dass das Thema Obdachlosigkeit, Wohnungslosigkeit große Themen werden, noch größer als sie sind. Und dass wir es sehen werden, wenn wir einfach rausgingen, was da gerade los ist. Also ich glaube, es wird in Linz sicher spürbarer werden als in den Regionen, weil halt, wenn Armut stärker wird, Menschen dann auch gerne in den Großraum ziehen. Also in den städtischen Raum ziehen und ich glaube, wir werden das dann einfach sehen, was es für ihre Konsequenzen haben wird. Ich finde auch jetzt schon, wenn ich so am Bahnhof bin, dass sich diese Situation echt unangenehm verändert hat oder einfach direkt auf der Landstraße, was man da gerade sieht. In den Regionen bin ich nicht so oft, aber da habe ich das Gefühl, da wird die Armut stärker sichtbar. Ich weiß nicht, ob man das alles so gern wollen. Und ich glaube, alles, was wir halt machen können, damit man gut die Leute begleitet, weil für das bin ich und ich sicher, was durch gute Begleitung möglich ist, macht dann Sinn. Und ich denke mir, da sind die Politiker so richtig gefordert, auf eine gute Verteilung zu schauen.
1: In ihrem offenen Brief stellt die Sozialplattform konkrete Forderungen an die Politik, wie Stefan Turner erklärt.
2: Wir haben im Wesentlichen drei Forderungen jetzt gestellt, die außerhalb der budgetären Mittel sozusagen Angelegenheiten betreffen. Und zwar wollen wir Transparenz erreichen über eine Übersicht.

0: Übersicht über diese Kürzungen und Transparenz auch über das Bewusstsein, was diese Kürzungen denn auch bewirken. Zweitens wollen wir wissen, steht eine Strategie dahinter, nach welchen Kriterien wird die Förderlandschaft und werden die Angebote in den nächsten Jahren ausgerichtet, sodass auch die sozialen Unternehmen sozusagen planen können. Und der dritte Punkt betrifft die Zusammenarbeit jetzt sozusagen des Arbeitsmarktservice und mit den Auftragnehmerinnen, die gerade in der Krise einfach wichtig ist und neu aufgestellt werden muss.
1: Der offene Brief der Sozialplattform hat bereits erste Reaktionen ausgelöst.
0: Also wir haben im offenen Brief schon Gespräche auf verschiedenen Ebenen erreicht und sind mit dem AMS Oberösterreich in gutem Kontakt und zuversichtlich, dass unsere Wünsche dort auch berücksichtigt werden und dass die Träger dort besser einbezogen werden. Darüber hinaus sind wir natürlich bemüht, dass wir politische Kontakte pflegen und auch dort unsere Anliegen deponieren.
1: Ulrike Würzburger erhofft sich, dass durch den offenen Brief mehr Aufmerksamkeit auf die Arbeit zur Unterstützung arbeitssuchender Personen gelenkt wird.
2: Für mich ist einmal wichtig, dass es transparent wird, in was für ein System wir da alle aktiv sind und arbeiten und wirksam sind. Ich merke, wir sind rein vom Thema her völlig uninteressant, weil wir haben ja Presseaussendungen gemacht und keiner reagiert und dazu fragen, hey, woran liegt es denn, dass wir so wurscht sind? Und ich weiß, dass man, wenn man mit Arbeitslosen oder Sozialhilfeempfängern arbeitet, dass das einfach diese Randgruppe ist, die medial nicht gut zu verkaufen ist mit schönen und guten Geschichten. Ja. Aber jetzt haben wir zumindest Gehör bekommen. Und viele Menschen, die vielleicht nicht das so im Detail gewusst haben, haben halt jetzt die Möglichkeit gehabt, sie zu informieren. Und ich glaube, dass das ganz gut und wichtig ist.
3: Weitere Informationen zur Sozialplattform Oberösterreich und Ihrem offenen Brief finden Sie auf www.sozialplattform.at und weitere Informationen zum Verein B7 Arbeit und Leben auf www.arbeit-b7.at.
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3: Die Salzkammer Pride findet heuer am 29. August bereits zum dritten Mal in Bad Ischl statt. Melanie Schiller hat sich erkundigt, wie es zu der Idee der Pride gekommen ist. Außerdem erzählen Christina Jaric und Verena Heidel mehr über die Bedeutung einer Regenbogenparade am Land und wie wichtig diese für queere Sichtbarkeit ist.
5: Wie seid ihr auf die Idee gekommen, eine Salzkammer Pride zu machen?
6: Also die Anfänge liegen im Projekt Salzkammer Queer. Das ist ein queeres Community-Building-Projekt, das wir während der Kulturhauptstadt Europas Bad Ischl-Salzkammergut gemacht haben. Und da waren eben das Frauenforum und der Verein Insel Frauen- und Mädchenzentrum als Trägervereine drinnen. Und ich war damals für das Programm für die Kulturhauptstadt verantwortlich, eben für die Gender-Diversity-Themen. Und dieses queere Community-Building-Projekt, wir haben dann Salzkammer Queer Stammtische gemacht in der ganzen Region im Salzkammergut, wo sie eben queere Personen treffen und vernetzen können. Aus dem haben sie auch Themenbereiche entwickelt, wo sie eben unter einem Thema zum Beispiel Personen treffen können, unter einem speziellen. Und aus diesem Community-Building-Projekt und aus diesen Salzkammer Queer Stammtischen hat sich dann einmal die Idee entwickelt, wir könnten ja die erste Pride-Parade im Salzkammergut machen. Also es hat ja sowas, es gibt es immer mehr im ländlichen Raum, aber es ist immer noch ein revolutionärerer Akt, gerade am Land Pride-Paraden zu veranstalten. Und dann haben wir ja 2024 ziemlich blauäugig und chaotisch begonnen, die erste Pride-Parade im Salzkammergut zu entwickeln und haben dann auch recht schnell gute UnterstützerInnen gehabt, zum Beispiel Tom Neuwirth, aka Conchita, die uns unglaublich unterstützt und den Rücken stärkt nach wie vor. Conchita ist so unterstützend gewesen auch in diesem ganzen Prozess, weil sie eben sagt, am Land bei den Pride-Paraden, da geht's nur um was und so quasi, ich bin für euch da und stärke euch da und das ist natürlich total wichtig. Was auch noch wichtig ist und was vielleicht eine Überleitung zu dir, Verena, sein könnte, ist, dass das einfach nur funktioniert, weil wir wirklich um die 150 ehrenamtliche, helfende KünstlerInnen, AktivistInnen, UnterstützerInnen haben, die das mit uns gemeinsam auf die Beine stellen.
7: Ich springe jetzt wieder zurück ins erste Jahr, wo ich eben im Jugendprojekt der Kulturhauptstadt mit dabei war. Da haben wir eben, ich wiederhole es jetzt nochmal ganz kurz, Videobeiträge gemacht. Und ich bin mit einem vierköpfigen Team, 3 Mädels, 1 Bursche, nach Ischl gefahren und habe es abgeholt. Und das Erste, was einer gemacht hat, war, dass er für uns alle Armbänder ausgeteilt hat, weil er hat jetzt recherchiert und hat Armbänder geknüpft in allen Pride-Flaggen, die es gibt. Wir waren so motiviert und so bei der Sache und das hat mir so einen Spaß gemacht, weil sie es selber so genossen haben. Ohne Vorurteil, ohne dass es einen komischen Blick gegeben hat. Ich habe nämlich gedacht, jetzt fahren wir da hin und habe natürlich gewusst, was auf uns zukommt. Und habe mir schon gedacht, na, hoffentlich können sie sich auf das einlassen. Und das war überhaupt kein Thema. Und das hat mir dann auch wieder gezeigt, wie falsch eigentlich meine Denkweise in dem Fall war, dass ich mir Sorgen gemacht habe, wie wird das, wenn ich mit ihr auftauche, schauen sie die Leute komisch an oder verhalten sie sich unpassend Leute gegenüber. Das waren einfach trotzdem so Gedanken. Ich will es jetzt gar nicht so ins Detail aussprechen, weil es mir eigentlich selber ein bisschen zu blöd ist, dass ich so gedacht habe. Das war für mich ein riesengroßes Highlight. Und dann sind sie zu viert oben gestanden am Pride-Wagen und haben das voll mitgefeiert. Ich habe die Kamera übernehmen dürfen, in dem Fall habe gesagt, feiert, habt euch einen Spaß und ich werde ein bisschen Videomaterial sammeln. Und das war schon toll.
6: Für mich ist die Gemeinschaft eigentlich, also das haben wir jetzt die letzten 2 Mal oder eigentlich beim 3. Mal merkt man es jetzt auch schon, wo wir ja voll in der Planung jetzt drinnen sind, es entwickelt sich einfach so ein Netzwerk. Es entwickeln sich tragfähige Verbindungen und gerade im Kulturbereich sind die Beziehungen untereinander so wichtig. Und es gibt auch so eine Perspektive, die mich recht beschäftigt in letzter Zeit, das ist Beziehung über Methode. Und man kann nur so gut alles professionell planen, und nur so gut marketingtechnisch alles aufstellen und total arg in die Werbung gehen. Aber wenn die Beziehungen zur Community nicht passen, dann wird man keine Freude mit der Veranstaltung haben oder keine Freude mit der Pride-Parade haben, auch bei anderen Sachen. Und solche ja, Höhepunkte der Sichtbarkeit, sage ich jetzt einmal, wie es bei so einer Pride ist oder wie es bei uns auch bei der Salzkammer Pride ist, das ist ein geballter Tag, wo einfach ganz viele Personen, die für das gleiche Thema einstehen und zwar im Queerness am Land sichtbar machen und LGBTIQA-Plus-Rechte fokussieren. Und da trifft sie einfach geballt an einem Tag. Ja, die Community tauscht sie aus, auch überregional. Wir haben zum Beispiel Drag Queens aus Berchtesgaden auch dabei, die Morita Maschinella und die Lilly Hightower heuer auch wieder. Auch von anderen Städten, Regionen, von der Innviertel Pride, die KollegInnen helfen tatkräftig auch bei uns mit immer wieder. Wir unterstützen uns gegenseitig. Es hängen zum Beispiel jetzt gerade unsere Salzkammer Pride Regenbogenflaggen in Ried. Also auch symbolisch unterstützen wir uns da gegenseitig. Und wie gesagt, gerade am Land ist einfach immer nur ein bisschen revolutionärer, dass man die Queerness laut in der Öffentlichkeit zeigt. Da müssen wir zusammenhalten.
8: Jetzt nur einmal so die Frage, warum ist es wichtig, dass gerade am Land eine Regenbogenparade gibt?
7: Ich glaube einfach, dass wichtig ist, dass einfach queere Personen eine Bühne kriegen. Also, dass man auch den Gedanken verbannt, dass das nur in Städten gibt. Nein, es ist nicht so. Queere Personen leben auch am Land. Und man spricht immer ganz viel über Mut und über Bühnen und ich finde einfach, solange wir das so beschreiben müssen, also solange es Mut braucht, um so zu sein, wie man ist, braucht es einfach ganz wichtig Regenbogenparaden, Veranstaltungen, wie die auch immer ausschauen. Das ist einfach mir persönlich ganz wichtig. Also ich habe selber 2 Kinder, die zwar sehr mutige Mädels sind, aber ich merke es auch im Freundeskreis oder in ihrem Umfeld, dass da einfach mehr Präsenz auf jeden Fall nur notwendig ist. Um es nicht nur selbstverständlich zu machen, sondern ja, man darf einfach keinen Gedanken, meiner Meinung nach, daran verschwenden. Ist ein Outing jetzt passend? Sollte ich noch warten? Auf wen muss ich Rücksicht nehmen? Macht man ja auch nicht, wenn man die Berufswahl verkündet. So soll es bei dem auch sein. Das ist meine Meinung.
6: Ich habe schon viele Diskussionen über das geführt, auch in der Region, weil mich dann eben auch Personen fragen, wieso braucht es denn das? Wir machen ja auch kein Hetero-Pride. Und ich sage dann, schau, wenn man die perfekte Gesellschaft schon hätten und das überhaupt kein Thema war, was für ein Label jetzt auf dir draufbiegt, dann braucht man das auch nicht. Aber nachdem wir eben die perfekte Gesellschaft nicht haben und vielleicht auch nie haben werden, und nachdem wir eigentlich gerade in so einem Transformationsprozess sind, wo man eben diese Haltepunkte braucht von einem Label, von einer Geschlechtsidentität oder von einer sexuellen Orientierung oder von dem Ausleben, ja, vom eigenen Lebensentwurf, kann eben sowas wie Pride oder Salzkammer Pride am Land eben so ein Rückenstärker sein. Und das möchte man eben auch bieten und auch eben so einen Brave Space anbieten. Also wirklich einen Raum, in dem man sich trauen kann, so zu sein, wie man ist.
5: Was ist denn so euch ein Motto, mit dem ihr arbeitet? Was motiviert euch oder was gibt euch da Kraft? Ja?
6: Also unser Slogan ist, wir sind queer, wir sind da, gewöhnt euch dran. Werden wir auch bei der Salzkammer Pride und des Öfteren hören. Ist auch gut, wenn man es übers Radio einmal hört, weil wenn wir es mit dem Megafon um und um schreien, verstehen wir es manchmal nicht so gut. Also bitte merken, wir sind queer, wir sind da, gewöhnt euch dran.
7: Ja, dem ist eigentlich fast nichts mehr hinzuzufügen. Wie ich vorher schon gesagt habe, es geht einfach um die Selbstverständlichkeit, die mir ganz wichtig ist. Ich glaube, das bringt der Slogan ganz gut um.
5: Meine abschließende Frage noch, was würdet ihr der jüngeren Generation so gerne mitgeben auf dem Weg?
6: Scheiß dir nichts, dann fällt dir nichts.
7: Super. Voll gut. Wirklich voll gut.
6: Ja. Ja, wieder die Selbstverständlichkeit. Seid so, wie ihr seid. Verstört euch nicht. Es wird nichts passieren, im besten Fall. Ganz im Gegenteil. Meistens geht man besser und einfacher durchs Leben, wenn man ehrlich zu sich selber ist. Genau, und wenn es Unterstützung braucht, wenn man da Hilfe braucht einfach, was ja einfach immer nach wie vor so ist, weil manchmal eben die Umstände schwierig sind, dass man sie outet oder dass man eben den Lebensentwurf so lebt, wie man gern möchte. Also speziell im ländlichen Raum ist einfach die soziale Kontrolle dann doch nochmal höher als in der Stadt. Dann gibt es eben Organisationen, die da sind für Hilfesuchende beziehungsweise für Personen, die Beratung suchen. Und auf der Salzkammer Pride gibt es auch zum Beispiel Stände von Organisationen, die eben queere Personen in dem unterstützen, also in ihrem Werdegang unterstützen. Und da sind eh die Hosi Linz, ist da eine gute Anlaufstelle. Dann auch noch weitere andere queere Organisationen. Salzkammer Queer ist auch eine Organisation vor Ort, wo man andocken kann, wo man regionale Vernetzung suchen kann, wo man auch Wissen teilen kann. Also gerade so Wissen über Geschlechteridentitäten, über sexuelle Orientierung, über Lebensentwürfe. Wenn man da struggelt eben damit, dann gibt es da Personen, die sich gut auskennen, die auch weiter vernetzen.
3: Das war Melanie Schiller im Gespräch mit Christina Jaritsch und Verena Heidel über die Regenbogenparade in Bad Ischl. Mehr Informationen zur Salzkammer Pride finden Sie unter www.salzkammerqueer.at/pride.
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3: Tauben haben keinen guten Ruf. Oft stört uns ihr Kot und die großen Schwärme, die sich über Essensreste in Städten hermachen. Wie mit Taubenschlägen und artgerechtem Futter ein besseres Zusammenleben funktionieren könnte, hat mir Sabine Auer von der Initiative Streuner Tauben Linz vom Verein Streunerkatzen Oberösterreich im folgenden Interviewausschnitt erzählt. Jetzt ist das schon mal so ein Vorurteil, dass Tauben eben schmutzig sind, Krankheiten übertragen und dass die Menschen überhaupt so negativ auf die Tiere reagieren. Woher kommt das?
10: Also ich glaube, dass das daher kommt, Tauben sind ja an und für sich Haustiere gewesen, beziehungsweise sind halt, werden immer gezüchtet, Rassetauben, zum Beispiel Brieftauben, diese Hochzeitstauben, was da gibt. Ja, das ist ja, sind ja eigentlich keine anderen Tauben als wie die Tauben in der Stadt, nur schauen sie halt optisch anders aus. Ja. Es ist nur so, früher hat man halt die Tauben in den Dachböden gehalten für Fleisch, für Eier, für die Federn. irgendwann hat man es dann nicht mehr gebraucht, dann sind die einfach ausgelassen worden. Ja. Und der Mensch hat aber vorher dafür gesorgt, dass sich die Tauben massiv vermehren, also eben wegen Fleisch und wegen die Eier. Und dieser angezüchtete Brutzwang und auch diese Ortstreue, die was einer da angezüchtet worden ist, eben auch im Hinblick auf Brieftaubensport zum Beispiel, ja. Das ist eben jetzt das, was Probleme macht. Also Probleme, ja, man könnte sie natürlich ganz einfach lösen, aber das sind eben die Probleme, die halt die Leute sehen. Ja? Also sprich, die Tauben wollen natürlich auf Fensterbänken nisten. Das kommt teilweise eben von der Felsentaube abstammen. Ja? Die sind eigentlich, also die können mit einem Baum überhaupt nicht brüten, geht gar nicht. Ja? Also das ist nicht so wie die Wildtauben. Die sind eben angewiesen auf Nischen, auf Felsvorsprünge quasi und das ist halt in der Stadt halt ideal für einer, ja. Sie sind eben auch Schwarmtiere und darum treten sie in so großer Zahl auf. Und das macht halt vielen Leuten Angst, beziehungsweise wenn die natürlich längere Zeit auf einem Platz sitzen und darauf warten, dass sie Futter kriegen, ja, dann verschmutzen sie, sage ich jetzt einmal, mehr oder weniger diesen Platz, wo sie eben da sitzen, ist egal, weil eine Taube muss halt genauso wie ein anderes Tier auch einmal seine Ausscheidungen loswerden.
3: Genau, das ist dann ein Problem, auch ein verständliches von unserer Sicht aus. Also niemand möchte jetzt einen Balkon haben, der von Kot übersät ist. Gibt es in Städten, gibt es jetzt allgemein in Österreich jetzt Pläne, wie man besser mit den Tauben koexistieren kann? Eben wie du gesagt hast, es waren mal Haustiere, also sie sind eigentlich auf unsere Hilfe angewiesen, aber die gibt es ja nur sehr vereinzelt.
10: Ja, also von den Städten her gibt es aktuell, soweit ich weiß, nur in Wien die Bemühungen. Da gibt es jetzt mittlerweile 2 Taubenschläge, soweit ich informiert bin, die recht gut funktionieren. Also zumindest einer funktioniert auf alle Fälle gut. Der zweite ist, glaube ich, erst vor kurzem eröffnet worden. Da habe ich jetzt noch nicht so viel davon gelesen. Aber wir haben auch in Linz mittlerweile 2 Taubenschläge. Eine eben an der JKU und einer eben, der von uns betreut wird, also der von uns errichtet worden ist und betreut wird auch. Und unseren gibt es jetzt zum Beispiel seit Februar 2026, also seit heuer. Und ich muss dazu sagen, seit ein paar Wochen, also es hat sich dort drastisch geändert, also zum Positiven, ja. Weil die Tauben sich jetzt einfach fast nur im Taubenschlag aufhalten, beziehungsweise die Kostgänger nennen wir es, ja, die halt praktisch nur zum Fressen kommen. Die sieht man aber dann auch den ganzen Tag nicht mehr, weil die einfach satt sind. Die hucken sich dann irgendwo hin und chillen dann und ja, also die laufen nicht herum zwischen die Leute und wollen ein Futter oder suchen die letzten Körnsal oder Brösalz ab. Die Ausscheidungen sind ganz anders von der Konsistenz her, ja. Also eine Taube, die an Hunger leidet oder die das Falsche frisst, also Pommes. Ich habe ein Foto gesehen, wo eine Taube ein Grillwürstel im Schnabel gehabt hat. Ja, also das ist gänzlich ungeeignet für einen. Ja, davon kriegst du Durchfall, davon kriegst du Bauchweh. Und natürlich ist dann das ist nicht so nett, wenn die dann irgendwo sitzen und das dann runterlassen. Ja. Und das ist ja extrem schwer zum Wegkriegen, muss man auch dazu sagen. Ja. Und wenn die aber natürlich ein artgerechtes Körnerfutter kriegen, also das Futter, was sie wirklich aufnehmen sollen, dann sind die Kothaufen wirklich schön fest und die kann man wirklich mit 2 Fingern nehmen und wegtun. Also die sind sehr leicht zum Wegkriegen. Es gibt da von der TU Darmstadt so eine Studie, die in Auftrag gegeben worden ist. Und da wurden eben der Taubenkot über längere Zeit auf verschiedene Materialien aufgebracht. Ja. Da ist eben dann geschaut worden, wie verhält sich das Material dann? Ja. Also ist der Taubenkot wirklich so ätzend oder greift er wirklich die Substanzen wirklich so an? Und an und für sich hat es da überhaupt keine Auffälligkeiten gegeben. Das Einzige ist halt nur bei Metall und bei Kupfer. Da hat das halt zum Oxidieren angefangen, aufgrund von der Feuchtigkeit einfach, ja, was im Kot drinnen ist. Aber es ist jetzt nicht so, dass jetzt der Taubenkot so aggressiv ist oder die Gebäude schädigt oder, ja, also das ist halt maximal nur eine Verfärbung, ja, also eine oberflächliche optische Schädigung.
3: Das ist sehr spannend, weil es heißt ja immer, dieser aggressive Taubenkot. Also ist das auch eigentlich eines dieser Vorurteile, die...
10: Ja, das trifft nur insofern zu, wenn eben die Tiere wirklich das Falsche fressen und also einfach der pH-Wert da nicht stimmt, ja. Also um das geht's da hauptsächlich, ja. Wenn die jetzt ein ordentliches, vernünftiges Futter kriegen, ja. Wie gesagt, dann sind es feste Haufen, die ziemlich trocken sind oder eigentlich kaum einen Feuchtanteil haben. Und dann lässt sich das rückstandslos entfernen. Also bei unserem Taubenschlag ist zum Beispiel eine Fläche mit so Bleche. Und die haben jetzt schon 2-mal gereinigt, die waren wirklich voll mit Taubenkot, ja, und die haben wir gereinigt und nach der Reinigung sieht man genau gar nichts.
3: Wie finden denn die Tauben in die Schläge, die jetzt extra errichtet worden sind? Wie lockt man die dahin?
10: Ja, das geht ganz leicht mit Futter. Nein, wir haben schon, bevor wir den Schlag errichtet haben, haben wir schon angefangen, dass wir an den Platz, wo der Taubenschlag dann hinkommt, dass wir da schon anfüttern. Das sind innerhalb von 2 Wochen aus 2 Tauben, glaube ich, um die 50 geworden.
3: Mehr Informationen zu Tauben in Linz finden Sie unter www.streunerkatzen.com/streunertauben. Das waren die heutigen Stimmlagen aus der Frosin-Redaktion von Radio Froh aus Linz. Am Mikrofon war Eileen Yilmaz. Ich bedanke mich ganz herzlich fürs Zuhören. Alle Informationen zu den Stimmlagen finden Sie auf der Website unter www.stimmlagen.at. Bis zum nächsten Mal.
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9: 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Es ist 15 Uhr. 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
11: Es ist 15 Uhr und somit herzlich willkommen zu einer neuen Ausgabe von Weekend. Dobro nam došle, drage slušateljice i dragi slušatelji. Ich bin Daniel Frickert und freue mich, Sie heute aus dem Studio in Oberpullendorf durch den Freitagnachmittag zu begleiten. Der Arbeitstag ist für viele schon geschafft, bei anderen läuft er vielleicht noch ein bisschen weiter. Egal, wir machen es uns auf jeden Fall mit guter Musik und interessanten Geschichten gemütlich. Da nas ćemo pogledati što se događa u našoj regiji, što nas očekuje tijekom vikenda i koje biste događaje mogli zapisati u svoj kalendar. Dazu kommen aktuelle Themen, ein paar interessante Geschichten und natürlich unsere mehrsprachige Musikmischung von jetzt bis 18 Uhr. Also bleiben Sie dran, denn Ihr Weekend beginnt jetzt.

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1: In Deutschkreuz wird der Bahnhof in den kommenden Jahren umfassend modern. Millionen Euro investierten der ÖBB in die Verlegung der Güterverladung und in eine neue Infrastruktur für die Fahrgäste. 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Die neue Güterverladestelle soll zwischen September 2026 und Juni 2027 entstehen. Anschließend wird der Bahnhof selbst modernisiert. 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Auch 4 Bushaltestellen sind am neuen Bahnhofsvorplatz vorgesehen. Für die Pendlerinnen und Pendler soll der Bahnhof damit insgesamt deutlich moderner und besser erreichbar werden. Während die Bauarbeiten müssen sich Fahrgäste allerdings auf Einschränkungen einstellen. Für den eigentlichen Bahnhofsumbau ist von Ende Mai bis Anfang September 2028 eine Streckensperre mit Schienenersatzverkehr zwischen Schopron und Deutschkreuz vorgesehen. 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

zart wie ein Engel Kurt Ostmann. Weiter geht es gleich bei uns mit unserem Veranstaltungskalender, denn wenn Sie noch keine Pläne fürs Wochenende haben, dann haben wir die Pläne für Sie. Vorher aber nochmal eine Nummer. Ich glaube, jeder von uns kennt mittlerweile diese Nummer und sie geht mir nicht mehr aus dem Kopf. Hier ist Ariana Grande mit Hate That I Made You Love Me.

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1: Sitzen Sie auch gelangweilt zu Hause auf der Couch? Fragen Sie sich auch, was kann ich denn dieses Wochenende eigentlich noch erleben? Wenn Sie sich das fragen, dann sind Sie bei uns hier genau richtig, denn wir haben wie immer die Antworten. Und zwar hier kommt unser Veranstaltungskalender mit den besten Veranstaltungen aus der Region.
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3: Theater, Literatur, Musik und jede Menge Begegnungen gibt es am Samstag, den 5. September beim Kulicea Festival in Nebesdorf. Ab 11 Uhr verwandelt sich das Gelände von Zirkus Glück in eine bunte Festivalbühne. Künstlerinnen und Künstler aus großen Theaterhäusern und der freien Szene präsentieren ihre Arbeiten im Zirkuszelt, auf der Karawanbühne und unter freiem Himmel. Ove subote od 11 sati u Šuševu i to u cirkuskom šatoru od Cirkus Glück održava se Kulicea Festival. 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Und jetzt ein Tipp für alle Tamburica und Folklore-Fans. Am Samstag wird in Kroatisch Gerasdorf gefeiert. Žabljak 2026 steht ganz im Zeichen des 20-jährigen Jubiläums der Zelenjaki. Ab 18 Uhr gibt's Musikfolklore und beste Stimmung im Festzelt in der Schulgasse. Ove subote se u Geristofu slavi

Gräfinnen Hecht. Die Festreden zum Jubiläum beginnen um 14 Uhr. Vom 4. bis 5. September findet in Günz-Kösseck das 7. Concordia-Chor-Festival auf der Burg Jurischitsch und in der Innenstadt statt. Am Freitag, dem Tag der Nationalitäten, präsentieren sich 8 Chöre, unter anderem aus Fetorakos, Agfalva, Sene und Kösseck. Am Samstag gibt es ab 10 Uhr Minikonzerte auf den Plätzen der Stadt, bevor ab 14 Uhr ein Konzertprogramm mit 15 Chören aus Österreich, Ungarn und der Slowakei folgt. Der Eintritt zu allen Veranstaltungen ist frei. Am Sonntag, dem 6. September, findet in Forchtenstein auf der Rosalia der Rosalienkirtag statt. Bereits einen Tag zuvor, am Samstag, wird der Kirtagbaum ab 14 Uhr aufgestellt. Das Fest am Sonntag beginnt bereits um 9 Uhr. Der Verschönerungsverein Forchtenstein freut sich auf viele Besucher.

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1: Es gibt erfreuliche Neuigkeiten aus der Welt der Medizin. Im Burgenland startet im Oktober ein neues Angebot für Menschen mit ME-CFS. In der Klinik Oberwart wird eine eigene Ambulanz eingerichtet. Zusätzlich gibt es ein 6-wöchiges stationäres Therapieprogramm in Bad Tatzmannsdorf. 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Das Therapieprogramm wurde gemeinsam mit der Klinik Oberwart entwickelt und umfasst unter anderem Gesprächs- und Physiotherapie, orthomolekulare Therapien sowie Kälteanwendungen. Ein erster Testdurchlauf habe laut den Verantwortlichen positive Rückmeldungen gebracht. 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Weitere Details zum neuen Angebot sollen Anfang Oktober vorgestellt werden. Termine für die ME-CFS-Ambulanz in Oberwart sind bereits jetzt möglich.

0: Es ist 16 Uhr.
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4: Die Nacht auf Samstag verläuft meist klar. Erst zum Morgen hin treffen ein paar Wolkenfelder ein. Der Wind lässt nach und weht oft nur schwach. Erst in der Früh kommt im Norden mäßiger Nordwestwind auf. Tiefsttemperaturen 16 bis 21 Grad. Am Samstag ziehen von Norden her zweiteils ausgedehnte Wolken durch. Regenschauer sind auch nicht ausgeschlossen. Davor gibt es im Südburgenland noch ein paar sonnige Phasen. Ab Mittag kann sich von Norden her wieder sonniges Wetter durchsetzen. Der Wind weht im Nordburgenland teils lebhaft aus West, sonst weht der Wind meist mäßig aus Nord. Tageshöchsttemperaturen 24 bis 27 Grad. Am Sonntag scheint von früh bis spät oft die Sonne und das nahezu ungestört. Dünne Schleierwolken und einzelne Quellwolken am Nachmittag stören kaum. Der Wind weht in der Mitte und im Norden mäßig bis lebhaft aus Nordwest. Im Süden ist es meist windschwach. Frühtemperaturen 10 bis 16 Grad, Tageshöchsttemperaturen 23 bis 27 Grad. 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Hajnalban 10-16, napközben legfeljebb 23-27 fok várható.
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5: Das war wie immer das Wetter von unserem Kollegen Laszlo Kessel für die nächsten Tage. Dobro došli još jednom, drage slušateljice i slušatelji. Daniel Frickert ist für Sie live aus dem Studio in Oberpullendorf dabei. Wir starten diesmal mit einem Blick auf den Sport und was aktuell los ist, welche Entwicklungen sorgen für Aufmerksamkeit und welche Geschichten sollte man kennen. Das gibt's gleich bei uns. 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Später wechseln wir dann von den Buchseiten zur Kinoleinwand. Wir schauen uns an, welche Filme derzeit auf der großen Leinwand laufen und wo sich ein Kinobesuch besonders anbieten könnte. Bis 18 Uhr ist noch einiges an Zeit und natürlich begleitet sie dabei unsere mehrsprachige Musik. Weekend auf Radio Mora startet jetzt. Schön, dass Sie Ihren Freitagnachmittag mit uns verbringen.

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1: Alle Sportbegeisterten aufgepasst, denn es ist Zeit für die wichtigsten Neuigkeiten aus der Welt des Sports. Im internationalen Fußball spitzt sich der Machtkampf zwischen FIFA und UEFA weiter zu. 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Hintergrund ist der umstrittene Investorenplan zur Vermarktung der Weltmeisterschaft, den die FIFA nach massivem Druck wieder zurückgezogen hat. 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Die FIFA wiederum beschuldigt die UEFA aus wirtschaftlichen Interessen, gegen die Pläne vorzugehen und ihre eigene Marktmacht schützen zu wollen. 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Für zusätzliche Spannung sorgt, dass die FIFA die juristischen Schritte der UEFA als gezielten Angriff auf den Weltverband bezeichnet. Infantino selbst weist diese Vorwürfe zurück und denkt offenbar nicht an einen Rückzug. 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
1: Alle unsere Leseratten aufgepasst, wir haben jetzt etwas für Sie. Vielleicht ist es Ihr neues Lieblingsbuch. Mal schauen. Hier kommt unsere Buchempfehlung der Woche.
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2: Jiga Tajedna. Ahit Könwe.
3: Meine Bar in Italien und mein Leben am Strand von Stefan Maywald.
4: Vielleicht haben Sie auch den Urlaub in Italien verbracht, beziehungsweise irgendwo am Meer. Vielleicht waren Sie auch in Grado oder haben es irgendwann in nächster Zeit einmal vor. Dann würde ich zwei sogenannte Reiseführer empfehlen, die literarisch angehaucht sind und eigentlich gar keine Reiseführer sind. Und zwar von Stefan Maywald, Mein Leben am Strand und Meine Bar in Italien. Beide Bücher handeln von Grado, das ist die Stadt, wo der deutsche Publizist und Schriftsteller hingezogen ist und wo er auch die meiste Zeit seines Lebens wohnt. In dem Buch Meine Bar in Italien, warum uns der Süden glücklich macht, beschreibt Stefan Maywald, worauf es im Leben wirklich ankommt. Er beschreibt das Leben in Grado im Wechsel der Jahreszeiten, sagt, wie das ist, wenn um 6 Uhr morgens die ersten Fische aus der La Lagune zurückkommen nach Grado und er sehnsüchtig auf seinen ersten Kaffee beim Bäcker wartet. In dieser Bar erzählen Pinos Gäste Geschichten von unvergesslichen Begegnungen, von Zeit und Glück. Und man begegnet auch noch ganz anderen Gestalten hier drinnen. Im anderen Buch von Stefan Maywald, und zwar Mein Leben am Strand, warum zwischen Sonne und Meer die Leichtigkeit liebt, da geht's mehr tatsächlich um das Strandleben und um die Typen, denen man dort begegnet. Stefan Maywald erzählt sehr humorvoll von seiner Strandnachbarin und dann aber auch von diesen Verkäufern am Strand. Man kennt es ja, Cocobello und so weiter. Aber auch er verpackt eben in all diese Geschichten, also sind sehr kurze Kapitel in beiden Büchern, immer wieder auch so ein bisschen eine Lebensphilosophie. Und man lernt halt diesen ganz eigenen Mikrokosmos kennen und möchte sofort nach Grado gehen. Und das ist definitiv eine gute Wahl, wenn man das macht. Die Lektüre ist sehr unterhaltsam und ja, gibt einfach dieses Urlaubsfeeling wieder. Vielleicht jetzt auch etwas für die kommende dünklere und kältere Jahreszeit, dass man sich da einfach an den Strand denkt und dann vielleicht in der Bar sitzt mit Stefan Maywald. Und ja, hat auch sehr schöne Aussprüche drinnen, wie zum Beispiel ein Zitat aus Meine Bar in Italien. Jeder Mensch, den wir treffen, weiß irgendetwas, das wir nicht wissen oder kann irgendetwas, das wir nicht können. Ja, oder eines meiner Lieblingszitate aus Mein Leben am Strand. Der liegende Mensch ist ein harmloser, eleganter, waagrechter Mittelfinger, wieder die Hektik der Welt. Ja, in diesem Sinne wünsche ich eine angenehme Lektüre mit Stefan Maywalds Büchern und ich denke, Sie machen sicher Lust auf mehr und er hat auch schon ganz, ganz viele Bücher geschrieben.

0: Aperitivo am Abend trinkt er gerne bei Pino. Und das jeden Tag. Seine Bücher »Wir sind Papa«, »Was Väter wirklich wissen müssen« und »Das Italienprinzip, so geht Glück« sind allesamt große Publikumserfolge. Sein Blog »Post aus Italien« verzeichnet bereits eine 500.000 Besucher. Stefan Maywald schreibt regelmäßig für deutsche und österreichische Zeitschriften, darunter das SZ-Magazin, Merian, GQ und Geo Saison.
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1: Haben Sie gewusst, dass Ihre Smartwatch Sie anlügt? Eine neue Studie aus den USA zeigt, die beliebten Fitnessuhren überschätzen den Kalorienverbrauch beim Sport teilweise deutlich. Für die Untersuchung wurden 58 Erwachsene mit 4 bekannten Smartwatches ausgestattet. Apple Watch, Fitbit, Samsung Galaxy Watch und Garmin. Gleichzeitig wurde der tatsächliche Energieverbrauch mit medizinischer Labortechnik gemessen. Das Ergebnis? Die Uhren lagen teilweise um 15-25% daneben. Besonders interessant ist, dass die Abweichung bei Menschen mit höherem Körperfettanteil tendenziell größer war. To znači da broj kalorija na satu treba shvatiti samo kao približnu procenu. 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Die Forschenden raten deshalb, Kalorienangaben lieber nur als Orientierung sehen und nicht jede einzelne Zahl überwerten. Andere Werte wie Herzfrequenz, Trainingsdauer und die Entwicklung über längere Zeit sind wesentlich aussagekräftiger. 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
1: 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Es ist Zeit zu schauen, welche Filme sich gerade auf der großen Leinwand lohnen.
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3: One Night Only. Der Film spielt in einer Gesellschaft, in welcher Sex vor der Ehe verboten ist, mit der Ausnahme von einer einzigen Nacht. Die Komödie folgt zwei Fremden, einem Mann und einer Frau. Beide versuchen verzweifelt in jenen wenigen Stunden, in denen auch sie als Unverheiratete endlich mal Sex haben dürfen, jemanden zu finden, mit dem sie die Nacht verbringen können und wollen. Zu sehen im Dieselkino Oberwart. Heute, morgen und übermorgen jeweils um 19 Uhr. Zu sehen im Cineplex Mattersburg heute und morgen um 20.15 Uhr, am Sonntag um 19.45 Uhr. Mutiny. Nachdem sein milliardenschwerer industrieller Schiff vor seinen Augen ermordet wurde, wird Cole Reed für das Verbrechen verantwortlich gemacht und muss auf der Flucht bleiben, während er versucht, eine internationale Verschwörung aufzudecken. Zu sehen im Dieselkino Oberwart heute und morgen um 20.30 Uhr sowie am Sonntag um 18.30 Uhr. Zu sehen im Cineplex Mattersburg heute und morgen um 20.45 Uhr sowie am Sonntag um 18.20 Uhr und 20.15 Uhr. Das gewisse Etwas. Nach einem Juwelenraub verstecken sich Alex und sein Vater Carlo bei einer Gruppe junger Menschen mit Beeinträchtigung, die mit ihren Betreuern in den Sommerurlaub fahren. Kurzerhand geben sie sich als fehlender Mitreisender und dessen Betreuer aus. Auf der Flucht von der Polizei beginnt ein außergewöhnliches Abenteuer voller Herausforderungen, Spaß, großer Gefühle und neuer Perspektiven. Zu sehen im Dieselkino Oberwart heute noch um 18.45 Uhr, morgen Samstag und übermorgen Sonntag jeweils um 16.45 Uhr und 18.45 Uhr.

0: Es ist 17 Uhr.
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4: Die Nacht auf Samstag verläuft meist klar. Erst zum Morgen hin treffen ein paar Wolkenfelder ein. Der Wind lässt nach und weht oft nur schwach. Erst in der Früh kommt im Norden mäßiger Nordwestwind auf. Tiefstemperaturen 16 bis 21 Grad. Am Samstag ziehen von Norden her zweiteilig ausgedehnte Wolken durch. Regenschauer sind auch nicht ausgeschlossen. Davor gibt es im Südburgenland noch ein paar sonnige Phasen. Ab Mittag kann sich von Norden her wieder sonniges Wetter durchsetzen. Der Wind weht im Nordburgenland teils lebhaft aus West, sonst weht der Wind meist mäßig aus Nord. Tageshöchsttemperaturen 24 bis 27 Grad. Am Sonntag scheint von früh bis spät oft die Sonne und das nahezu ungestört. Dünne Schleierwolken und einzelne Quellwolken am Nachmittag stören kaum. Der Wind weht in der Mitte und im Norden mäßig bis lebhaft aus Nordwest. Im Süden ist es meist windschwach. Frühtemperaturen 10 bis 16 Grad, Tageshöchsttemperaturen 23 bis 27 Grad. 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A szél alábbhagy, reggelre északon mérsékelt erősségűre erősödik. Hajnalra 16 és 21 fok közé hűl a levegő. 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A mérsékelt olykor megélénkülő északnyugati szél Dél-Burgenlandban csak gyenge lesz. Hajnalban 10-16, napközben legfeljebb 23-27 fok várható.
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5: Das Wetter kam von meinem Kollegen Laszlo Kessé. Es ist 17:02 Uhr und der Freitagabend rückt langsam näher. Noch läuft aber Weekend auf Radio Mora. Dobrodošli u još jedan sat našeg petka. Ich bin Daniel Frückert und begleite Sie weiterhin live aus dem Studio in Oberpullendorf. Wenn Sie für heute Abend oder das Wochenende noch keine Pläne haben, lohnt sich jetzt ein Blick auf unsere Veranstaltungstipps. In der Region ist einiges los und vielleicht entdecken Sie dabei noch eine Idee, die bisher gar nicht auf Ihrem Plan stand. A zakrajećemo zaviriti u svijet filma, donosimo vam aktualne kinohitove i provjeravamo što se trenutno prikazuje u kinima. Bevor wir dann langsam Richtung Wochenende und Verabschiedung gehen, wartet außerdem noch unser Kommentar der Woche auf Sie. Und natürlich läuft auch die beste mehrsprachige Musik. Abwechslungsreich und passend zum Freitag. Genauso stellt man sich Weekend vor. 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
4: Das zweite Reidinger Stöbler Turnier wird am Samstag, den 5. September ab 13 Uhr am Stöbler Platz van Gurt in Reiding veranstaltet. Dabei stehen Geschichtlichkeit, Gemeinschaft und Spaß im Mittelpunkt. Bereits ab 11.30 Uhr werden die Besucherinnen und Besucher mit bodenständigen kulinarischen Köstlichkeiten verwöhnt, bevor das Turnier um 13 Uhr beginnt. Die Naturfreunde Lackenbach veranstalten am 5. September ab 16 Uhr einen Cocktailabend mit Live-Musik beim Naturfreunde Grillplatz in Lackenbach. Alle sind herzlich eingeladen. Der Musikverein Weinland lädt am Freitag am 4. September und Samstag am 5. September jeweils ab 17 Uhr zum Musikanten Heuriger nach Neckenmarkt ein. Besucher dürfen sich über kulinarische Highlights und beste Unterhaltung freuen. Der Reinerlös der Veranstaltung kommt der Instandhaltung und Neuanschaffung von Musikinstrumenten zugute. Vom 4. bis 6. September findet wieder das Wiener Beats Festival im Steiner Weingarten in Schopron statt. Die Indian Summer Ausgabe bietet hervorragende Weine der Schoproner Weinregion, kulinarische Spezialitäten und abwechslungsreiche Musik von entspannten Sunset Chill Out bis zu tanzbaren Beats in der Nacht. Mit dabei sind unter anderem Tegler, Ground Level Vienna, DJ Yoko, Safron, Shangri-La und Sileski. Das Festival ist familien- und hundefreundlich. Für Kinder unter 14 Jahren ist der Eintritt frei. Am Sonntag, dem 6. September, lädt Neudorf bei Landsee ab 9 Uhr zum Familienwandertag ein. Gestartet wird am Sportplatz, wo die TeilnehmerInnen mit einem kleinen Starter und Traubenzucker versorgt werden. Nach rund 2,5 Kilometern wartet eine Labestation mit Aufstrichbroten und Getränken. Anschließend geht es noch etwa 2 Kilometer bis zum Ziel, dem Stodlheurigen im Gasthaus zum Pauliberg. Dort erwartet die Wanderer ein gemütlicher Ausklang mit Mittagessen, Getränken, Kaffee und Kuchen.

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1: Es wird sportlich im Burgenland, denn dieses Wochenende findet in Podersdorf wieder der traditionsreiche Austria-Triathlon statt. Und heuer mit einem neuen Startrekord. 800 Einzelstarter und 50 Staffeln sind dabei. Rund 20% mehr als im Vorjahr. Die Startplätze für den Ironman und die Mitteldistanz sind bereits seit 3 Monaten ausverkauft. Kaum zu glauben. 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Die Schwimmstrecke befindet sich dabei wieder bei der St. Martins-Therme in Frauenkirchen. Auch für das Publikum gibt es Neuerungen. Im Zielbereich stehen große LED-Walls, auf denen das Rennen live verfolgt werden kann. Nur rund 20 Meter entfernt können die Zuschauerinnen und Zuschauer außerdem die Athletinnen und Athleten bei den Wechseln beobachten. Program počinje već danas i dječjim akvatlonom. 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Wenn Sie also am Wochenende in Podersdorf sind, lohnt sich ein Besuch, denn dort wartet ein ganzes Wochenende voller Triathlonsport.

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1: Wie wär's denn mal wieder mit einem Filmeabend? Worauf haben Sie denn so Lust? Eine Komödie? Ein Horrorfilm? Ein Thriller? Wie wär's denn einfach mit allem? Schauen wir mal, was das Kino gerade so bietet. Hier kommen unsere Kinoempfehlungen der Woche.
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2: Dieses Wochenende im Kino muss ich mir schon ein Hitweg gehen.
3: One Night Only. Der Film spielt in einer Gesellschaft, in welcher Sex vor der Ehe verboten ist, mit der Ausnahme von einer einzigen Nacht. Die Komödie folgt zwei Fremden, einem Mann und einer Frau. Beide versuchen verzweifelt in jenen wenigen Stunden, in denen auch sie als Unverheiratete endlich mal Sex haben dürfen, jemanden zu finden, mit dem sie die Nacht verbringen können und wollen. Zu sehen im Dieselkino Oberwart. Heute, morgen und übermorgen jeweils um 19 Uhr. Zu sehen im Cineplex Mattersburg heute und morgen um 20.15 Uhr, am Sonntag um 19.45 Uhr. Mutiny. Nachdem sein milliardenschwerer industrieller Schiff vor seinen Augen ermordet wurde, wird Cole Reed für das Verbrechen verantwortlich gemacht und muss auf der Flucht bleiben, während er versucht, eine internationale Verschwörung aufzudecken. Zu sehen im Dieselkino Oberwart heute und morgen um 20.30 Uhr sowie am Sonntag um 18.30 Uhr. Zu sehen im Cineplex Mattersburg heute und morgen um 20.45 Uhr sowie am Sonntag um 18.20 Uhr und 20.15 Uhr. Das gewisse Etwas. Nach einem Juwelenraub verstecken sich Alex und sein Vater Carlo bei einer Gruppe junger Menschen mit Beeinträchtigung, die mit ihren Betreuern in den Sommerurlaub fahren. Kurzerhand geben sie sich als fehlender Mitreisender und dessen Betreuer aus. Auf der Flucht von der Polizei beginnt ein außergewöhnliches Abenteuer voller Herausforderungen, Spaß, großer Gefühle und neuer Perspektiven. Zu sehen im Dieselkino Oberwart heute noch um 18.45 Uhr, morgen Samstag und übermorgen Sonntag jeweils um 16.45 Uhr und 18.45 Uhr.

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1: Wir sind auch schon fast langsam ans Ende unserer heutigen Weekend-Show angekommen. Aber davor gibt es noch bekanntlich unseren Kommentar der Woche. Es gibt eines, das haben wir alle mit René Benko gemein. Baustelle. So oder so ähnliches hat sich ein Kollege, unser Kommentator Konstantin Blaschitsch, mit dem Tiroler Megaplättier verglichen. Während sich Benko allerdings an einem relativ unbeweglichen, fast immobilen Ort befindet, fährt unser Kommentator täglich an der Ruine Benkos vorbei. Es folgt eine kleine zweisprachige Abhandlung.
2: Ich möchte heute sprechen über ein persönliches Verhältnis zu einer Baustelle. Und dabei handelt es sich nicht einmal um mein eigenes Heim. Für gewöhnlich nehme ich diese Kommentare in einem Büro im Wiener Museumsquartier auf. Von da aus arbeite ich mit anderen textaffinen Menschen und täglich komme ich dafür an der ehemaligen Signer-Ruine des Kaufhauses Lamar vorbei, unten auf der Maria-Hilfer-Straße. Früher stand da das Leiner-Kaufhaus, das unter einem auffällig schnell abgewickelten Verkauf in die Eigentümerschaft von René Benkos Signer wechselte. Vis-à-vis davon befand sich auch lange Jahre ein Ableger der Weppersdorfer Bäckerei Gradwohl. Die Bäckerei musste, um die gut gehenden Filialen zu retten, ihre schlecht gehenden schließen. An der Adresse der einstigen Gradwohl-Filiale gibt es jetzt hippe Bowls mit Spicy Tuna oder was auch immer unter Maui Chicken zu verstehen ist. Also man löffelt sich jetzt das miauende Huhn in den Schlund und schaut auf eine Fassade wie im Western, der letzte Rest von Benkos Kaufhaustraum. Der ganze Rohbau des von Benko herbeigesehnten Lamar-Kaufhauses ist nämlich wieder abgetragen worden. Es ist wie ein schlechter Film und übrig bleibt eine Altbaufassade mit Statuen, die sich an die Stirn greifen. Touristen und Einheimische fotografieren die Sehensunwürdigkeit Tag ein, Tag aus. 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
1: Das, liebe Zuhörerinnen und Zuhörer, war Weekend auf Radio Mora. 3 Stunden Freitagnachmittag sind schnell vergangen. Danke, dass Sie uns heute begleitet, zugehört und Ihre Zeit mit uns geteilt haben. Ich bin Daniel Frückert und verabschiede mich aus dem Studio in Oberpullendorf. Das Radio bleibt natürlich eingeschalten und begleitet Sie auch nach unserer Sendung weiter durch den Freitag. 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

Guten Abend bei Rumble am Mikrofon, gehört Fluch. Los geht's gleich mit einer neuen Nummer der Vogels mit dem Titel Stop and Take a Minute. Das neue Album wird genauso heißen und auf Wicked Cool Records herauskommen. Der Gitarrist Flash Hammer ist ja verstorben, hat diesen Titel geschrieben und jetzt hat Keith Strang von den Flashstones den Gitarrenpart übernommen. Stop and Take a Minute.

Die aktuelle Seven-Inch der Schweizer Garage-Rockers The Giant Robots ist auf Rogue Records erschienen, sind zwei Titel drauf, wir hören Goodbye.

Eine Platte von den Australiern The D-Bones mit dem Titel Greatest Hits gibt's auf Rumble Skunk Records. Dieses Album wurde bereits 1989 aufgenommen und jetzt 40 Jahre später veröffentlicht auf Rumble Skunk Records. No Sympathy.

Das Album ist natürlich keine Neuveröffentlichung, sondern eine Wiederveröffentlichung. Jetzt nach England zu der Band Studio 68 aus ihrem letzten Album. Eine Orgelinstro, eine kurze Orgelinstro, aber voller Orgelpower. One-Way-Ticket.

Die Oompa Loompas kommen aus dem Madrider Garage Rock Underground und sie haben ein neues Album mit dem Titel Augustus Gloop auf Wild Cave Records herausgebracht. The Sands of Time.

Soulful 60s Beat, R&B und Garage ein bisschen. Das kommt aus England von einem Quartett mit dem Namen The Capellas. Ihr letztes Album ist auf Soundflat Records erschienen und heißt Untamed. Untrue.

Jetzt einer schwedischen Rockband mit dem Namen Two-Headed. Das Album heißt Fear Nothing, My Love und ist auf Chabuta Records erschienen. Gegründet von Kurt Dreckes, ex-Suva Grooves und Royal Cream und Robert Erickson, ex-Helicopters und anderen Bands. Circles.

Weil Billy Childish hat mit seiner Band CTMF auf Damage Goods Records wiederum ein Album herausgebracht mit dem Titel House on Fire. Auf dem Track House on Fire singt seine Frau Julie und spielt den Bass, und sie hat den Song auch geschrieben.

Eine 10-Inch voll mit Instrus kommt von den Roots mit dem Titel Play, herausgekommen auf Chabuta Records. Voll ist diese Platte mit 6 neuen Interpretationen von klassischen Velvet Underground Nummern. 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

Die nächste Band heißt Mika and the Mirrors, stammt aus Denver, Colorado und hat ein neues Album mit dem Titel Liar's Chair auf Beluga Records gemeinsam mit Spaghetti Town Records herausgebracht. Tortilla Soup.

Noch mehr Power hat die nächste Band, sie stammt aus Minneapolis und nennt sich The Fret Rattles. Das neue Album As the World Falls Apart kommt von Ghost Highway Recordings. See you on the other side.

Nach der schwedischen Rockband Two-Headed habe ich noch eine weitere schwedische Rockband dabei, The Beat City Tube Works. Ihr neues Album ist ebenfalls auf Ghost Highway Recordings erschienen und heißt Through Space and Time. Und der Titel heißt genauso Through Space and Time.

Von der dänischen Instro-Band The Tremolo Beer Gut wird in Kürze ein Album erscheinen. Auskoppelung, also Singles-Auskoppelungen gibt's ja schon zur Genüge. Eine davon nennt sich The Only Game in Town. Das Label ist Crunchy Frog.

sehr stark von den 60s beeinflusst, ist auch die nächste Band, eine Band aus Glasgow mit dem Titel The Fast Camels. Das neue Album heißt Lost to Do This World und ist auf Cool Cat Records erschienen. L.A.

Aus Griechenland kommt der nächste 60s-Stoff, allerdings ist die Band aus Italien. I Phenomene heißt diese Band und eine 4-Song-7-Inch kommt eben aus Griechenland von Lost in Time Records. 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

Und Cielo ist ja der Himmel, darauf folgt die Hölle und jetzt wird's ganz, ganz heftig mit der Band aus Minnesota, The Impaler, aus ihrem neuen Album Bloody Hell.

So heftig jetzt natürlich nicht immer weiter und auch jetzt nicht. Die nächste Band stammt aus Austin, Texas, nennt sich The Draculas. Das neue Album Midnight City ist auf Wild Honey Records in Italien erschienen, gemeinsam mit Dirt Nap Records in den Vereinigten Staaten. 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

Das war Rumble am Mikrofon gehört. Fluch, wir hören uns wieder am kommenden Montag von 21 Uhr bis 22 Uhr. Bis dahin alles Gute. Und jetzt noch Bart and the Bratz mit Hope You Enjoyed.

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